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1: Ich bin David Riemer. Im Konflikt um die für den weltweiten Energiehandel wichtige Straße von Hormuz widerspricht US-Präsident Trump den iranischen Behörden. Trotz neuer gegenseitiger Angriffe erklärt er die Meerenge für offen.
2: Dass der Iran die Meerenge schließen will, ist schon eine Ohrfeige für den Präsidenten, denn statt wie geplant über Irans Atomprogramm zu verhandeln, kassiert der Iran damit eine Vereinbarung, die eigentlich schon getroffen war. Trump behauptet zwar, die Meerenge bleibe offen, Fakt ist aber, die Drohungen aus dem Iran hemmen die Schifffahrt erheblich. Und das macht Öl und Benzin potenziell teurer. Der Iran und die USA stehen damit quasi wieder am Anfang, also am Rande eines Krieges mit voller Härte. Aus Washington, Jan-Christoph Freibert.
1: Im vergangenen Monat mit seiner extremen Hitzewelle starben bundesweit so viele Menschen im Wasser wie seit über 20 Jahren in keinem Juni mehr. Mindestens 99 Menschen ertranken in dem Monat im Wasser, teilt die Deutsche Lebensrettungsgesellschaft mit. Zuletzt wurden im Hitzesommer 2003 mit 107 verunglückten Menschen mehr Badetote im Monat Juni gezählt. Auch an diesem Wochenende, an dem es wegen der sommerlichen Temperaturen viele Menschen ans Wasser zog, starben 5 Menschen in Deutschland beim Baden. VW plant einen Großumbau. Zehntausende Stellen könnten wegfallen, Standorte sind in Gefahr. In der angespannten Lage versucht Konzernchef Blume jetzt Hoffnung zu verbreiten. Es gäbe intelligentere Lösungen, als Werke zu schließen, sagte Blume der Bild am Sonntag.
3: Blume beruft sich auf ein laufendes Sparprogramm bei VW. Allein dadurch hätten die Fabrikkosten um durchschnittlich 20% verbessert werden können. Allerdings war der VW-Chef berichten zufolge gerade im Aufsichtsrat mit einem weiteren Sparprogramm gescheitert. Der Betriebsrat hatte Blume bis Freitag ein Ultimatum gestellt. Er sollte der Belegschaft reinen Wein über die Pläne einschenken, die bisher nur aus den Medien bekannt sind. Passiert ist nichts. Angeblich sollen mehr als 100.000 Stellen gestrichen und die Werke in Hannover, Emden, Zwickau sowie Audi in Neckarsulm geschlossen werden. Tanja Wagner, Nachrichtenredaktion.
1: Zum Tennis. Alexander Zverev hat den Wimbledon-Titel verpasst. Die deutsche Nummer 1 verlor das Finale gegen den Weltranglisten-Ersten Jannik Sinner nach fast 4 Stunden in 4 Sätzen. Für Zverev ist es die 10. Niederlage in Serie gegen den Italiener.
4: Schön, dass Sie bei uns sind. Hier ist Radio-Paradies und Wetter für Nordrhein-Westfalen. Ja, der Montag, der Start in die neue Woche, der bleibt sommerlich. Wir bekommen viel Sonne, freundliches Wetter bei Top-Temperaturen von 29 bis 34 Grad. Zum Nachmittag allerdings sind örtlich mal ein paar Hitzegewitter mit dabei.

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0: 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Die größten Worte der Menschheitsgeschichte. Der amerikanische Außenminister George C. Marshall gibt 2 Jahre nach dem Ende des Zweiten Weltkriegs die entscheidenden Anstöße für die Entwicklung des Marshallplans. Eine Grundlage für die wirtschaftliche Entwicklung Europas.
1: Unsere Politik richtet sich nicht gegen einen Staat oder eine Ideologie, sondern gegen Hunger, Armut, Verzweiflung und Chaos. Unser Ziel sollte der Wiederaufbau einer funktionierenden Weltwirtschaft sein. Das ist die Voraussetzung für politische und soziale Verhältnisse, in denen freie Institutionen existieren können. Mit Weitsicht und der Bereitschaft unseres Volkes, sich der ungeheuren Verantwortung zu stellen, die die Geschichte auf unser Land geladen hat, können und wollen wir diese Schwierigkeiten bewältigen.

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1: Ich bin David Riemer. Wie schädlich ist die Nutzung von TikTok, Instagram und Co. für Kinder und Jugendliche? Eine Expertengruppe wird der EU-Kommission heute Empfehlungen für ein Social-Media-Verbot für Kinder vorlegen.
2: Die EU-Kommission will keine unterschiedlichen Regeln zum Thema Kinder und Social Media in den EU-Ländern. Frankreich, Polen, Spanien, Griechenland und Österreich wollen beispielsweise Verbote, allerdings für verschiedene Altersgruppen mit unterschiedlichen Details. Ohne eine klare, einheitliche Ansage gegenüber den großen Anbietern geht das aber nicht. Und die Digitalpolitik ist nun mal Sache der Kommission. Der Expertenbericht wird erst nach der Sommerpause zu einem konkreten Vorschlag führen, der dann wohl auch heftig diskutiert wird. Aus Brüssel, Dieter Ebeling.
1: Das US-Militär hat nach eigenen Angaben erneut Ziele im Iran angegriffen. Die Angriffe sollen den Iran in seiner Fähigkeit einschränken, Handelsschiffe in der Straße von Hormuz zu attackieren. Das teilte das zuständige US-Regionalkommando mit. Es ist bereits die 4. Angriffswelle der USA, seit die Feindseligkeiten Mitte vergangener Woche wieder aufgeflammt sind. UN-Generalsekretär Guterres zeigte sich auf der Plattform X tief besorgt über die erhebliche Eskalation und rief den Iran und die USA auf, die Verhandlungen unverzüglich wieder aufzunehmen. Der Verband kommunaler Unternehmen fordert strengere Regeln für die Wasserentnahme in Deutschland. Hintergrund sind der Klimawandel, häufigere Trockenperioden und knapper werdende Grundwasservorräte.
3: Der Verband verlangt, genehmigungsfreie Wasserentnahmen auch im privaten Bereich möglichst einzuschränken und alle Entnahmen digital zu erfassen. Die öffentliche Wasserversorgung müsse bei Engpässen Vorrang haben. Außerdem brauche es einen besseren Schutz des Grundwassers vor Schadstoffen. Eine vom Verband in Auftrag gegebene Umfrage zeigt, die meisten Menschen achten nach eigenen Angaben bereits auf ihren Wasserverbrauch. Zugleich erwartet eine Mehrheit, dass Haushalte, Industrie und Landwirtschaft im Fall von Wasserknappheit gemeinsam Verantwortung übernehmen. Thomas Bleskin, Nachrichtenredaktion.
1: Zum Fußball. In der fast geklärten Bundestrainerfrage um Wunschkandidat Jürgen Klopp soll sich die DFB-Spitze morgen mit Red Bull-Geschäftsführer Minzlaff treffen. Wie der Kicker berichtet, soll dann eine vorzeitige Ausstiegsmöglichkeit aus Klopps bis 2029 datiertem Vertrag mit Red Bull besprochen werden. Ende der Woche soll sich Minzlaff dann in New York mit Klopp treffen.
4: Schön, dass Sie bei uns sind. Hier ist Radio Paradiso im Wetter für Nordrhein-Westfalen. Ja, der Montag, der Start in die neue Woche, der bleibt sommerlich. Wir bekommen viel Sonne, freundliches Wetter bei Top-Temperaturen von 29 bis 34 Grad. Zum Nachmittag allerdings sind örtlich mal ein paar Hitzegewitter mit dabei.

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0: 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Die größten Worte der Menschheitsgeschichte. Der Indianerhäuptling Seattle kann die Vertreibung nordamerikanischer Indianerstämme nicht abwenden. Dennoch prägt seine Rede aus dem Jahr 1855 die ökologische Bewegung des 20. Jahrhunderts.
1: Jeder Teil dieser Erde ist meinem Volk heilig, denn die Erde ist des roten Mannes Mutter. Wir wissen, dass der weiße Mann unsere Art nicht versteht. Er behandelt seine Mutter, die Erde, und seinen Bruder, den Himmel, wie Dinge zum Kaufen und Plündern, zum Verkaufen wie Schafe oder glänzende Perlen. Sein Hunger wird die Erde verschlingen und nichts zurücklassen als eine Wüste. Die Erde ist unsere Mutter. Was die Erde befällt, befällt auch die Söhne der Erde. Denn das wissen wir. Die Erde gehört nicht den Menschen. Der Mensch gehört zur Erde. Alles ist miteinander verbunden. Die Erde verletzen heißt ihren Schöpfer verachten.

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1: Ich bin David Riemer. Jahrelang hat die EU darum gerungen, welche Rechte Flugpassagiere künftig bei Problemen haben sollen. Mit der Abstimmung der Minister der EU-Staaten heute nehmen die neuen Regelungen voraussichtlich die letzte Hürde vor der Umsetzung. Die Rechte gelten dann voraussichtlich ab Mitte nächsten Jahres.
2: Kinder unter 14 sollen im Flugzeug neben ihren Eltern sitzen dürfen, ohne dass dafür eine Sitzplatzreservierung fällig wird. Das gilt auch für Begleitpersonen von Menschen mit Behinderung. Außerdem sollen Airlines künftig Tickets kostenlos korrigieren müssen, wenn Schreibfehler im Namen auftauchen, sowie Boardingpässe ausdrucken müssen, ohne extra Gebühren dafür zu kassieren. Die Regelungen für Entschädigungen bei verspäteten oder ausgefallenen Flügen sollen dagegen bleiben, wie sie sind. Darauf haben sich die EU-Staaten und das Europaparlament nach langem Streit geeinigt. Nicht. Tanja Wagner, Nachrichtenredaktion.
1: Experten überreichen der EU-Kommission heute einen Bericht mit Empfehlungen für ein mögliches Mindestalter in sozialen Netzwerken. Die Vorschläge könnten auch für die deutsche Debatte über ein Social-Media-Verbot für Kinder und Jugendliche wichtig werden. Regeln für Plattformen wie TikTok, Instagram oder Snapchat kann vor allem die EU-Kommission durchsetzen. Spätestens im Herbst wird ein Gesetzesvorschlag erwartet. Mindestens 5 Menschen sind an diesem Wochenende beim Baden ums Leben gekommen, darunter ein 13 Jahre altes Mädchen in Schleswig-Holstein. Die DLRG warnt deshalb eindringlich vor den Gefahren im Wasser.
3: Schon im Juni hatte es so viele Badetote gegeben wie seit mehr als 20 Jahren nicht mehr. Nach Angaben der DLRG ertranken im Juni bundesweit mindestens 99 Menschen, so viele wie seit dem Hitzesommer 2003 in keinem Juni mehr. Besonders häufig kamen Männer ums Leben, viele Opfer waren jünger als 30 Jahre. Die meisten tödlichen Unfälle ereigneten sich in Seen und Flüssen. Die DLRG rät, nur an bewachten Badestellen schwimmen zu gehen, nicht überhitzt ins Wasser zu springen und Kinder am Wasser nie unbeaufsichtigt zu lassen. Thomas Pleskin, Nachrichtenredaktion.
1: Das US-Militär greift nach eigenen Angaben erneut Ziele.

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1: Wählen, glauben, fürchten, lieben, sich erfreuen und betrügen, bald sich wagen, bald besinnen, oft verlieren, oft gewinnen. Auf der Bahn, wo sie gegeben, dornig, rosig, holprig, eben, sich vertiefen, sich erheben, zwischen Furcht und Hoffnung schweben, Traum mit Wirklichkeit verweben, zwischen Furcht und Hoffnung leben, das ist eben Menschenleben.

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1: Ich bin David Riemer. Wie schädlich ist die Nutzung von TikTok, Instagram und Co. für Kinder und Jugendliche? Eine Expertengruppe wird der EU-Kommission heute Empfehlungen für ein Social-Media-Verbot für Kinder vorlegen.
2: Die EU-Kommission will keine unterschiedlichen Regeln zum Thema Kinder und Social Media in den EU-Ländern. Frankreich, Polen, Spanien, Griechenland und Österreich wollen beispielsweise Verbote, allerdings für verschiedene Altersgruppen mit unterschiedlichen Details. Ohne eine klare, einheitliche Ansage gegenüber den großen Anbietern geht das aber nicht. Und die Digitalpolitik ist nun mal Sache der Kommission. Der Expertenbericht wird erst nach der Sommerpause zu einem konkreten Vorschlag führen, der dann wohl auch heftig diskutiert wird. Aus Brüssel, Dieter Ebeling.
1: Das US-Militär greift nach eigenen Angaben erneut Ziele im Iran an. Der Iran solle so daran gehindert werden, Handelsschiffe in der Straße von Hormuz anzugreifen. Es ist die vierte Angriffswelle der USA, seit die Spannungen Mitte letzter Woche wieder zugenommen haben. UN-Generalsekretär Guterres reagierte auf X tief besorgt über die Eskalation. Er rief den Iran und die USA auf, die Verhandlungen unverzüglich wieder aufzunehmen. Bundesfamilienministerin Prien will den staatlichen Unterhaltsvorschuss künftig nur noch bis zum 16. Geburtstag von Kindern zahlen. Sie wolle dazu einen Gesetzentwurf vorlegen, sagte ein Ministeriumssprecher. Hintergrund sind die Sparvorgaben an den Bundeshaushalt.
3: Alleinerziehende können vom Staat Unterhaltsvorschuss beantragen, wenn der andere Elternteil, in der Praxis oftmals der Vater, kaum oder keinen Unterhalt zahlt. Der Staat kann sich das Geld eigentlich dann zurückholen, in der Praxis gelingt das aber nur selten. Und seit der letzten Reform haben sich die Ausgaben dazu vervierfacht. Kritik an den Plänen, den Vorschuss nur bis zum 16. Lebensjahr zu zahlen, kommt vom Deutschen Kinderhilfswerk. Der Kinderzuschlag wurde gerade erst gekürzt und nun die nächste Kürzung. Die Armutssituation von vielen Kindern und Jugendlichen werde dadurch noch weiter verschärft. Tine Klimach, Nachrichtenredaktion.
1: Zum Tennis. Alexander Zverev hat den Wimbledon-Titel verpasst. Die deutsche Nummer 1 verlor das Finale gegen den Weltranglisten ersten Jannik Sinner nach fast 4 Stunden in 4 Sätzen. Für Zverev ist es die 10. Niederlage in Serie gegen den Italiener.
4: Schön, dass Sie bei uns sind. Hier ist Radio Paradiso im Wetter für Nordrhein-Westfalen. Ja, der Montag, der Start in die neue Woche, der bleibt sommerlich. Wir bekommen viel Sonne, freundliches Wetter bei Top-Temperaturen von 29 bis 34 Grad. Zum Nachmittag allerdings sind örtlich mal ein paar Hitzegewitter mit dabei.
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6: Hallo und guten Morgen am Montag. Kommen Sie gut rein in die neue Woche. Gleich mit Musik von Michael Schulte, Broken Sunshine. Und zum Start dieser Hit aus dem Jahr 84, Send Me an Angel.

ohne jede Hektik hinein in den Montag und durch die ganze Woche mit uns, mit Ihrem Radio Paradiso. Die besten Hits mit der meisten Abwechslung zum Wohlfühlen und Entspannen. Aus dem Jahr 2024, gerade Michael Schulte, Broken Sunshine. Und das hier für die meiste Abwechslung aus dem Jahr 1992, Kultband, damals mit Frontmann Phil Collins, das sind Genesis und Hold On My Heart.

zu anderen Ohren, die viel zu früh und in der letzten Woche dann doch selbst nach einer Krankheit überraschend verstorbene Bonnie Tyler, Holding Out for a Hero. Ihre Musik, die wird für uns immer bleiben. Sie hören Radio Paradiso. Kommen Sie gut hineingestartet in die neue Woche mit Ihrem Radio Paradiso und den besten Hits mit der meisten Abwechslung. Jetzt von Nelly Furtado.

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1: Du sollst getröstet werden, wenn du ein tiefes Tal durchwanderst, wenn vor dir alles im Dunkel liegt. Dass du Menschen findest, die dir dann zur Seite stehen und still mit dir das Licht des neuen Tages erwarten. Ihnen einen gesegneten Tag.
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2: Hallo und schönen guten Morgen, entspannten guten Morgen am Montag. Hinein in diesen Tag, gleich mit dem Riesenhit aus dem vergangenen Jahr, dem Welthit von Alex Warren, Ordinary. Und das hier, schon ein paar Jährchen älter, aber immer noch absolut top aus dem Jahr 85, die Pet Shop Boys, West End Girls. Schönen guten Morgen, schönes Wachwerden und schönes Aufstehen.

hat er wahrlich einen Riesenhit gelandet. Alex Rowan, Ordinary, hier auf ihrem Radio Paradiso. Die besten Hits mit der meisten Abwechslung. Und dieser Song, dieser Hit ist vor allem durch Pretty Woman berühmt geworden. Das ist ein Roxette mit It Must Have Been Love.

Musikvideo zu diesem Film damals in den 80ern. Das war ein richtiger Actionfilm. Jermaine Jackson und Pia Sodora, When the Rain Begins to Fall. Schönen guten Morgen am Montag. Ich wünsche Ihnen so viel Action an diesem Tag, wie Sie es sich wünschen. Hier ist Musik von France, If I Were Sorry. Schönen guten Morgen.

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3: Ich bin Tanja Wagner. Das US-Militär hat nach eigenen Angaben erneut Ziele im Iran angegriffen. Die Angriffe sollen den Iran in seiner Fähigkeit einschränken, Handelsschiffe in der Straße von Hormuz zu attackieren, teilte das zuständige US-Regionalkommando mit.
4: Es ist bereits die 4. Angriffswelle der USA, seit der Konflikt Mitte letzter Woche wieder aufgeflammt ist. Die Attacken hätten sich gegen Raketenstellungen und Anlagen zur Luftabwehr gerichtet, berichten US-Medien. Außerdem seien Boote der iranischen Revolutionsgarden angegriffen worden. UN-Generalsekretär Guterres reagierte auf der Plattform X tief besorgt über die derzeitige Situation. Er rief den Iran und die USA auf, die Verhandlungen unverzüglich wieder aufzunehmen und offene Fragen auf diplomatischem Wege zu lösen. David Riemer, Nachrichtenredaktion.
3: Experten überreichen EU-Kommissionspräsidentin von der Leyen heute einen Bericht mit Empfehlungen für ein mögliches Mindestalter in sozialen Netzwerken. Die Vorschläge könnten auch für die deutsche Debatte über ein Social-Media-Verbot für Kinder und Jugendliche wichtig werden. Regeln für Plattformen wie TikTok, Instagram oder Snapchat kann vor allem die EU-Kommission durchsetzen. Mindestens 5 Menschen sind an diesem Wochenende beim Baden ums Leben gekommen, darunter auch ein 13 Jahre altes Mädchen in Schleswig-Holstein. Die DLRG warnt deshalb eindringlich vor den Gefahren im Wasser.
5: Schon im Juni hatte es so viele Badetote gegeben wie seit mehr als 20 Jahren nicht mehr. Nach Angaben der DLRG ertranken im Juni bundesweit mindestens 99 Menschen, so viele wie seit dem Hitzesommer 2003 in keinem Juni mehr. Besonders häufig kamen Männer ums Leben, viele Opfer waren jünger als 30 Jahre. Die meisten tödlichen Unfälle ereigneten sich in Seen und Flüssen. Die DLRG rät, nur an bewachten Badestellen schwimmen zu gehen, nicht überhitzt ins Wasser zu springen und Kinder am Wasser nie unbeaufsichtigt zu lassen. Thomas Bleski, Nachrichtenredaktion.
3: Alexander Zverev hat den Wimbledon-Titel verpasst. Die deutsche Nummer 1 verlor das Finale gegen den Weltranglisten-Ersten Jannik Sinner nach fast 4 Stunden in 4 Sätzen. Für Zverev ist es die 10. Niederlage in Serie gegen den Italiener. Die Hoffnungen auf den ersten deutschen Wimbledon-Gewinner seit Michael Stich vor 35 Jahren erfüllten sich damit nicht.
6: Das hochsommerliche Wetter setzt sich auch zum Wochenbeginn weiter fort mit 33 Grad in der Spitze und hört auch nicht auf. Morgen am Dienstag 34 und am Mittwoch nochmal 33 Grad. Der Tagesspitze wird bei viel Sonne und der Verpflichtung, der Aufgabe, der Verantwortung, dass Sie Ihre Gartenpflanzen weiter selbst wässern, denn von oben kommt nichts an Regen runter.

Immer wieder so schön, Caleb Scott und Whitney Houston mit diesem Song geweckt zu werden. Das ist auch ein toller Start hinein in den Tag. Und wenn es ums Tanzen geht, dann können Sie auch gleich mittanzen bei unserer Radioparadiso WM-Song-Weltmeisterschaft. Da sind auf jeden Fall auch tanzbare Songs vorbei. Welche Songs da heute gegeneinander antreten, verrate ich Ihnen gleich. Nach George Michael und Careless Whisper und nach Neck. Jetzt, hier ist Laura.

wundervollen guten Morgen. Ja, den wünsche ich Ihnen, einen wundervollen Start in den Tag, und ich bin mir sicher, auch dieser Tag hält wieder ganz, ganz viele Wunder für Sie bereit. Schönen guten Morgen, kommen Sie gut rein in den Tag.

0: Da konnten Sie schon mal los tanzen hinein in den Montag hier auf Ihrem Radio Paradiso. Die besten Hits mit der meisten Abwechslung. Willkommen zum Halbfinale bei der Radio Paradiso WM-Song-Weltmeisterschaft. Heute treten gegeneinander an. Unverkennbar Shakira mit Waka Waka gegen Shakira mit Dai Dai, dem aktuellen WM-Song. Welchen Song möchten Sie bei mir morgen früh in voller Länge hören? Schicken Sie eine WhatsApp an 030 80 500 und die 80 oder eine E-Mail an redaktion@paradiso.de. Aber schreiben Sie bitte nicht nur rein Shakira, denn beide Songs sind von ihr. Also Waka Waka oder Dai Dai. Ich freue mich auf Ihre Abstimmung.
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0: Gedanken zum Auftanken. Die größten Worte der Menschheitsgeschichte. 21. Juli 1969. Rund 600 Millionen Menschen verfolgen im Fernsehen, wie der Amerikaner Neil Armstrong um 3.56 Uhr als erster Mensch den Mond betritt. Dabei spricht der Astronaut die berühmten Worte:
1: Das ist ein kleiner Schritt für den Menschen, aber ein riesiger Sprung für die Menschheit.
2: Sonnenbrille auf und die Nase ganz dick eincremen. So kommen Sie gut durch den Tag. Heute am Montag 33 Grad die Maximaltemperatur. Und dann müssen Sie nochmal nachlegen mit Sonnencreme morgen und übermorgen. Dann morgen 34 und am Mittwoch auch sonnige, trockene. Es bleibt weiterhin trocken. 33 Grad die Maximaltemperatur.
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2: Guten Morgen, schönes Wachwerden und Aufstehen und vielleicht ja sogar hineintanzen, ein bisschen Workout machen am frühen Morgen. Kann nicht schaden, um in Bewegung zu kommen. Dafür der beste Song, Irene Cara, Flashdance, What a Feeling.

0: hinein in die neue Woche und es geht auch für unseren Radioparadiso WM-Reporter auf die Zielgerade.
1: Die letzte Woche der Fußballweltmeisterschaft ist angebrochen. Am Sonntag findet das große Finale statt und für den Gewinner gibt's natürlich den legendären WM-Pokal. Das Original kommt dabei ausschließlich bei der Siegerehrung zum Einsatz. Im Anschluss gibt's ein vergoldetes Replikat für die gewinnende Nation. Dementsprechend ein absolutes Privileg, mal die Trophäe berühren zu können, die zuvor große Namen wie Pelé, Diego Maradona oder Zinedine Zidane in die Höhe gestemmt haben. Die Fußball-WM gibt es ja auch schon seit 1930. Bis in die 70er Jahre sah die Trophäe allerdings noch ganz anders aus. Eine vergoldete griechische Siegesgöttin, die eine Schale in die Höhe hält. Benannt nach dem ehemaligen FIFA-Präsidenten Jules Rimet, der die WM ins Leben gerufen hat. Das Original wurde 1970 Brasilien nach ihrem dritten WM-Sieg überreicht. Diese wurde dann allerdings einige Jahre später in Rio de Janeiro gestohlen und bleibt bis heute verschollen.

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8: Ich bin Tanja Wagner. Wie schädlich ist die Nutzung von TikTok, Instagram und Co. für Kinder und Jugendliche? Eine Expertengruppe wird der EU-Kommission heute Empfehlungen für ein Social-Media-Verbot für Kinder vorlegen.
9: Die EU-Kommission will keine unterschiedlichen Regeln zum Thema Kinder und Social Media in den EU-Ländern. Frankreich, Polen, Spanien, Griechenland und Österreich wollen beispielsweise Verbote, allerdings für verschiedene Altersgruppen mit unterschiedlichen Details. Ohne eine klare, einheitliche Ansage gegenüber den großen Anbietern geht das aber nicht. Und die Digitalpolitik ist nun mal Sache der Kommission. Dieter Ebeling, Brüssel.
8: Das US-Militär hat seine nächtlichen Attacken auf Ziele im Iran nach mehreren Stunden für beendet erklärt. Es war bereits die 4. Angriffswelle der USA, seit die Feindseligkeiten in der Nacht zu Mittwoch wieder aufflammten. Angeblich wurden iranische Flugabwehrsysteme und Raketenstellungen zerstört. Die Straße von Hormuz habe essentielle Bedeutung für den weltweiten Handel und werde nicht vom Iran kontrolliert, betonte CENTCOM. UN-Generalsekretär Guterres rief beide Seiten auf X auf, unverzüglich wieder miteinander zu verhandeln. Immer mehr Menschen in Deutschland leiden unter den Folgen von Hitze. Nach einer Forsa-Studie im Auftrag der DAK Gesundheit hatte rund jeder und jede Dritte dadurch bereits gesundheitliche Beschwerden.

0: wird absolut ein Highlight werden. Morgen auf dem Gendarmenmarkt in Berlin zum Abschlusskonzert des Classic Open Air 2026 werden nämlich Alpha Will auftreten mit Frontmann Marian Gold. Den konnte ich vorab interviewen und wollte mal so wissen, wie es denn damals war, über Nacht zum Star zu werden.
1: Als unsere erste Single rauskam, Big in Japan, das ging alles so schnell. Zu der Zeit habe ich noch in Münster in der Küche von so einer Kneipe gearbeitet und der Koch kam irgendwann an und meinte, Alter, ich schmeiß dich jetzt raus, weil die spielen gerade deinen Song zum dritten Mal im Radio, du brauchst ja nicht mehr hinzukommen.
0: Der Rest ist Geschichte und am Montag werden sie auftreten, Alpha Will, gemeinsam mit der neuen Philharmonie Frankfurt, also Alpha Will im orchestralen Sound. Können Sie erleben, da lohnt sich die Reise nach Berlin auf jeden Fall. 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Hier auf Ihrem Radio Paradiso die besten Hits mit der meisten Abwechslung am Montag.

mit ganz viel Wohlgefühl, musikalisch und auch sonst soll es für Sie hineingehen in den Tag. Mein Name ist Thorsten Wittke, ich grüße Sie. Schönen guten Morgen.

0: Bruno Mars und Marry You hier auf ihrem Radio Paradiso, die besten Hits mit der meisten Abwechslung. Er hat im Berliner Olympiastadion auch einige Konzerthighlights abgeliefert, aber jetzt geht es zum Classic Open Air auf den Berliner Gendarmenmarkt. Norma ist dran. Hallo Norma, was verbinden Sie mit der Musik von Alpha Will?
1: Erinnerungen aus der Kindheit, aus der Jugend. Und vor allem ganz tolle sentimentale Musik.
0: Wir sind mit der Musik groß geworden, ne? Ja, das verbinde ich auch. Die 80er, das war so tolle Musik. Die haben die Musik auch mit ihren Synthesizer-Sounds da wirklich neu erfunden. Sind Sie denn schon mal auf dem Gendarmenmarkt beim Classic Open Air gewesen?
1: Leider bisher nur auf dem Weihnachtsmarkt.
0: Ja, der ist auch sehr schön und kann empfohlen werden, aber bis dahin ist er noch ein bisschen hin. Zum Glück muss ich sagen, ich mag die Weihnachtszeit, aber die Sommerzeit jetzt auch, und dann wird es für Sie eine Premiere sein. Ich lade Sie nämlich ein. Herzlichen Glückwunsch.
1: Ich freue mich sehr. Vielen, vielen Dank. Super. Da kann ja die Woche nur schön starten.
0: Oder? Sehr gut.
1: Ja.
0: Ich wünsche Ihnen jetzt, Sie sind im Auto, glaube ich, ne?
1: Ja, richtig. Ich bin gerade auf dem Weg zur Arbeit.
0: Ja, eine gute Fahrt und einen guten Start. Herzlichen Glückwunsch nochmal.
1: Dankeschön, ebenso. Danke.
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0: 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Die größten Worte der Menschheitsgeschichte. Oktober 1945. Mit dem Stuttgarter Schuldbekenntnis gesteht die evangelische Kirche in Deutschland erstmals eine Mitschuld von Christen an den Verbrechen des Nationalsozialismus ein.
1: Mit großem Schmerz sagen wir, durch uns ist unendliches Leid über viele Länder und Völker gebracht worden. Wohl haben wir lange Jahre hindurch im Namen Jesu Christi gegen den Geist gekämpft, der im nationalsozialistischen Gewaltregiment seinen furchtbaren Ausdruck gefunden hat. Aber wir klagen uns an, dass wir nicht mutiger bekannt, nicht treuer gebetet, nicht fröhlicher geglaubt und nicht brennender geliebt haben. Nun soll in unseren Kirchen ein neuer Anfang gemacht werden.
2: Das hochsommerliche Wetter setzt sich auch zum Wochenbeginn weiter fort mit 33 Grad in der Spitze und hört auch nicht auf. Morgen am Dienstag 34 und am Mittwoch nochmal 33 Grad. Der Tagesspitzenwert bei viel Sonne und der Verpflichtung, der Aufgabe, der Verantwortung, dass Sie Ihre Gartenpflanzen weiter selbst wässern, denn von oben kommt nichts an Regen runter.
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2: Hallo, schönen guten Morgen. Schön, dass Sie dabei sind. Taylor Swift ist auch gleich bei Ihnen. Kommt zu uns mit Opalite. Und das hier, das ist David Bowie gemeinsam mit der Pat Metheny Group unter This Is Not America.

0: Wir haben eingetänzelt in den Montag, in die neue Woche zu Taylor Swift und Opal Light und hineingestartet, wann auch immer, in eine schöne Urlaubszeit. Jetzt.
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2: Endlich Ferien. Die Jammerlappen sind verteilt, die Schule schließt für gute 6 Wochen und auf den Autobahnen startet der Wettbewerb um den längsten Stau. Am Flughafen geht die Suche nach vermissten Koffern los. Und in vielen Büros ist nur noch die Notmannschaft mit Badelatschen vertreten. Endlich mal ausschlafen. Keine Termine und Abstand vom Alltag. Fühlt sich doch super an, oder? Kaum beginnt der Sommer, scheint die Welt um Klassen leichter zu werden. Nur stimmt das wirklich? Dummerweise nehmen viele Menschen genau das mit in den Urlaub, von dem sie sich eigentlich erholen wollten. Beliebtester Reisebegleiter ist dann das Gedankenkarussell samt Blick aufs Diensthandy. Alte Konflikte sind Dauerbeifahrer oder steigen mit ins Flugzeug, ganz egal ob Holz oder Erste Klasse. Viele Paare wechseln zwar den Ort, führen dort aber dieselben Streitgespräche wie zu Hause, nur mit schönerer Aussicht. Wie wäre es denn mit noch einer anderen Art von Ferien? Urlaub vom ständigen Funktionieren und Grübeln. Vom Recht haben, von der Gewohnheit, ständig aufs Handy zu schauen, obwohl der Mensch neben ihnen gerade viel interessanter wäre. Oder von dem Gefühl, immer noch etwas erledigen zu müssen. Erholung beginnt nicht automatisch nur, weil Sie am Meer oder in den Bergen sind. Sie beginnt in dem Moment, in dem Sie innerlich etwas loslassen, das Sie schon viel zu lange begleitet. Das kann alter Ärger sein, eine Sorge oder einfach der Anspruch, immer alles im Griff haben zu müssen. Machen Sie Pause von all dem, was eh in keinen Koffer passt. Sehr wahrscheinlich kommen Sie dann nicht nur mit einer schönen Bräune zurück, sondern auch mit etwas mehr Leichtigkeit. Wirkliche Erholung beginnt dort, wo Sie aufhören, alles festhalten zu wollen.
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2: Und wenn Sie eine persönliche Beratung wünschen, schreiben Sie mich gerne an unter www.beziehungscoach-berlin.de.

Ja, ich freue mich, dass Sie dabei sind. Angenehmen Start hinein in den Tag wünsche ich Ihnen. Darf ich Ihnen hoffentlich auch ein wenig bescheren. Mein Name ist Thorsten Wittke. Schönen guten Morgen.

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8: Ich bin Tanja Wagner. Das US-Militär hat nach eigenen Angaben erneut Ziele im Iran angegriffen. Die Angriffe sollen den Iran in seiner Fähigkeit einschränken, Handelsschiffe in der Straße von Hormuz zu attackieren, teilte das zuständige US-Regionalkommando mit.
9: Es ist bereits die 4. Angriffswelle der USA, seit der Konflikt Mitte letzter Woche wieder aufgeflammt ist. Die Attacken hätten sich gegen Raketenstellungen und Anlagen zur Luftabwehr gerichtet, berichten US-Medien. Außerdem seien Boote der iranischen Revolutionsgarden angegriffen worden. UN-Generalsekretär Guterres reagierte auf der Plattform X tief besorgt über die derzeitige Situation. Er rief den Iran und die USA auf, die Verhandlungen unverzüglich wieder aufzunehmen und offene Fragen auf diplomatischem Wege zu lösen. David Riemer, Nachrichtenredaktion.
8: Experten überreichen EU-Kommissionspräsidentin von der Leyen heute einen Bericht mit Empfehlungen für ein mögliches Mindestalter in sozialen Netzwerken. Die Vorschläge könnten auch für die deutsche Debatte über ein Social-Media-Verbot für Kinder und Jugendliche wichtig werden. Regeln für Plattformen wie TikTok, Instagram oder Snapchat kann vor allem die EU-Kommission durchsetzen. Mindestens 5 Menschen sind an diesem Wochenende beim Baden ums Leben gekommen, darunter auch ein 13 Jahre altes Mädchen in Schleswig-Holstein. Die DLRG warnt deshalb eindringlich vor den Gefahren im Wasser.
10: Schon im Juni hatte es so viele Badetote gegeben wie seit mehr als 20 Jahren nicht mehr. Nach Angaben der DLRG ertranken im Juni bundesweit mindestens 99 Menschen, so viele wie seit dem Hitzesommer 2003 in keinem Juni mehr. Besonders häufig kamen Männer ums Leben, viele Opfer waren jünger als 30 Jahre. Die meisten tödlichen Unfälle ereigneten sich in Seen und Flüssen. Die DLRG rät, nur an bewachten Badestellen schwimmen zu gehen, nicht überhitzt ins Wasser zu springen und Kinder am Wasser nie unbeaufsichtigt zu lassen. Thomas Bleski, Nachrichtenredaktion.
8: Alexander Zverev hat den Wimbledon-Titel verpasst. Die deutsche Nummer 1 verlor das Finale gegen den Weltranglisten-Ersten Jannik Sinner nach fast 4 Stunden in 4 Sätzen. Für Zverev ist es die 10. Niederlage in Serie gegen den Italiener. Die Hoffnungen auf den ersten deutschen Wimbledon-Gewinner seit Michael Stich vor 35 Jahren erfüllten sich damit nicht.
11: Sonnenbrille auf und die Nase ganz dick eincremen, so kommen Sie gut durch den Tag. Heute am Montag 33 Grad die Maximaltemperatur und dann müssen Sie nochmal nachlegen mit Sonnencreme morgen und übermorgen. Dann morgen 34 und am Mittwoch auch sonnige Trockene, es bleibt weiterhin trocken, 33 Grad die Maximaltemperatur.
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11: Hallo und guten Morgen, schönen guten Morgen am Montag. Und damit es auch musikalisch ein schöner Start wird für Sie in den Tag, habe ich gleich einen Hit von Leonie für Sie, Don't Worry, Ihr aktueller Hit. Und das hier aus den 80ern, ich finde nach wie vor einer der schönsten Songs der 80er überhaupt, das sind The Cars mit Drive.

0: Möge es eine sorgenfreie Zeit für Sie sein, jetzt heute am Montag in der ganzen Woche und erst recht, wenn Sie Urlaub, wenn Sie Ferien haben sollten. Schönen guten Morgen hier auf Ihrem Radioparadieso, die besten Hits mit der meisten Abwechslung. Und wir sorgen für eine richtig schöne Familienzeit in diesen Sommerferien, auch wenn Sie zu Hause bleiben und nicht verreisen. Wir schenken Ihnen heute nämlich schöne Ferienspielepakete. Mit dabei das Spiel Crazy Coconuts und im Spiel betreten Sie eine völlig verrückte Affeninsel, auf der einmal im Jahr der einzigartige Wettkampf Crazy Coconuts stattfindet. Peter Berneiser vom Spielemagazin Ringbote.
1: Im Spiel nehmen sich dann auch alle ein Affenkatapult und stellen 14 Becher in die Tischmitte. Wer an der Reihe ist, nimmt sich eine Kokosnuss aus dem Vorrat und versucht, diese mit dem Affenkatapult in einen Becher zu schießen. Und wer einen Becher trifft, nimmt ihn sich aus der Mitte und stellt ihn vor sich hin. Wer zuerst eine Pyramide mit 6 Bechern vor sich stehen hat, gewinnt das Spiel.
0: Aber keine Sorge, wieder springen echte Äffchen durch den Raum. Noch wird mit harten Kokonüssen gezielt. Die Munition besteht in dem Fall aus grünen Kügelchen.
1: Das Spiel ist schon ziemlich verrückt. Also wenn die Kokosnüsse über den Tisch fliegen, fiebern alle mit. Geschicklichkeit und Spaß stehen hier ganz klar im Vordergrund. Und außerdem gibt es noch einen schönen Ärgerfaktor. Wenn jemand eine Kokosnuss in einen Becher schießt, der vor einer Mitspielerin oder einem Mitspieler steht, dann darf man sich den Becher schnappen.
0: Das Spiel ist für alle Kinder und auch Erwachsene ab 6 Jahren geeignet. Aber das ist nicht nur für Kinder etwas. Ich kann Ihnen das sagen, das lockert auch den ein oder anderen erwachsenen Spieleabend auf. Crazy Coconuts von Pegasus Spiele. Mehr Infos dazu finden Sie auch nochmal online unter www.pegasus.de. 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Angenehmen. Gefühlvollen Start in die neue Woche, in den Montag und vielleicht ja auch in Ihre Urlaubszeit mit uns, mit Ihrem Radio Paradiso und jetzt mit Leanne Rimes. How do I live?

Na klar, Sie könnten auch aufgeregt und hektisch in diesen Tag starten, Ihre Entscheidung. Aber Sie haben sich für uns entschieden, das ist eine gute Entscheidung. So kommen Sie ganz gelassen und entspannt hinein in diesen Morgen, hinein in diesen Tag.

0: Summer 2026 hier auf Ihrem Radio Paradiso, die besten Hits mit der meisten Abwechslung. Die Ferien bieten immer wieder eine schöne Gelegenheit, die Liebsten an einen Tisch zu holen, sich zu versammeln und einen lustigen Spielenachmittag zu veranstalten für alle, die da noch auf der Suche nach gutem Stoff sind. Wir haben gerade, ich habe das gerade schon einmal kurz erwähnt, habe ich das Spiel King Domino für Sie. Das ist ein Legespiel, bei dem ganze Königreiche erschaffen werden. Und das funktioniert wie beim guten alten Domino. Peter Berneiser vom Spielemagazin Ringbote.
1: Die Ländereien sind hier nämlich Dominosteine, die aus zwei Hälften bestehen. Auf jeder Hälfte ist eine von sechs Landschaften abgebildet, also zum Beispiel Wälder oder Kornfelder. Und in jeder Runde werden neue Dominosteine ausgelegt. Nacheinander können die Mitspielenden sich einen dieser Dominosteine aussuchen und im eigenen Königreich an bereits liegende Steine anlegen. Und dabei müssen Sie darauf achten, dass mindestens eine Landschaft des neu gelegten Steins zu einer Landschaft eines bereits liegenden Steins passt. Also beispielsweise muss Wald an einen bereits liegenden Wald gelegt werden.
0: Okay, klingt nachvollziehbar. King Domino von Pegasus Spiele. Das Spiel ist für alle ab 8 Jahren geeignet, also auch für alle Erwachsenen. Mehr Infos gibt's dazu auch nochmal im Netz unter www.pegasus.de. Und wenn Sie ein bisschen Glück haben, dann schenke ich Ihnen dieses Spiel im Spielepaket mit noch vielen anderen Crazy Coconuts, was ich Ihnen gerade vorgestellt habe. 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Hinein in den Tag, in die neue Woche und durch die Ferienzeit mit uns, mit Ihrem Radio Paradiso. 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Jetzt von Johannes Oerding, der zieht seine Kreise.

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1: Es war eine so schöne Schwangerschaft. Ganz unbelastet. Eine Vorfreudezeit, die ich sehr genossen habe. Mit dem Finger streichelt sie über die Stirn ihrer kleinen Tochter, die auf der Intensivstation in unserem Kinderzentrum in Bethel liegt. Sie erzählt von einer Geburt, bei der sie ihre Kraft gespürt hat. Die Liebe ihres Mannes, Vertrauen und Fallen lassen. Ich bin so froh, dass wir diese schönen Stunden nach der Geburt hatten. Bonding, nachfühlen, staunen, anschauen, halten, erkunden, glücklich sein. Dann erste Andeutung. Es gibt ein paar Auffälligkeiten. Wir müssen Ihre Tochter genauer anschauen. Ein Verdacht steht im Raum und verdichtet sich mehr und mehr. Ihre Tochter hat eine Chromosomenanomalie. Das kommt vor. Einfach so. Die junge Mutter lächelt ihre kleine Lotte an. Es gab einen Moment, da wankte der Boden. Kann das wahr sein? Es war so ein wehes Gefühl des Abschieds von einem idealen Leben. Sie malt Gänsefüßchen in die Luft. Aber ganz schnell war die Freude über Lotte wieder da. Ich wusste und weiß, sie ist kein Fehler. Sie ist kein Fehler. Ich schaue die Kleine an, die friedlich schläft. Wie sollte ein Mensch ein Fehler sein? Lottes Mutter erzählt weiter von Tests, die gemacht wurden, von vielen, vielen Gesprächen. Und ihr ist klar, es wird ein anderes Leben sein, als sie als Familie bisher dachten. Zwei Kinder sind schon da, Lotte ist die Nummer 3. Jetzt fängt noch einmal etwas ganz Neues an, sagt die Mama. Wir werden uns viel kümmern müssen und schauen, was und wie es gehen kann. Es wird viel von uns fordern, von uns allen. Aber wir alle werden wohl auch reich beschenkt werden. Sie sieht ihre Tochter versonnen an. Wissen Sie, was mein Mann gesagt hat, als wir auf das Testergebnis warteten, ob Lotte tatsächlich dieses Syndrom hat? Erzählen Sie es mir, bitte ich Sie. Er sagte, wenn es negativ ist, freuen wir uns über unsere Lotte. Und wenn es positiv ist, freuen wir uns über unsere Lotte. Und in jedem Fall danken wir Gott. Die Worte klingen nach. Ein Raum aus Liebe und Vertrauen und Heilem ist um uns. Es hört sich so einfach an. Es annehmen, was und wie es ist. Ein Kind sehen, nicht einen Defekt. Familie sein mit allen Höhen und Tiefen und Licht und Dunkel. Nicht bewerten, sondern leben und lieben. Es ist still in mir, als ich Mutter und Tochter verlasse, nicht ohne ihnen Gottes Segen zugesprochen zu haben. Und ich freue mich so, dass Menschen Ja sagen, zueinander, zu einem Kind, zu einem Leben mit einer Aufgabe, zu Gott, zu ihrer Familie, zum Leben in seiner Vielfalt. Daraus, dass einer dich einmal gewollt hat, weiß ich, dass wir dich wollen dürfen. Das schreibt Rilke in seinem Stundenbuch. Und uns in Bethel hat Friedrich von Bodelschwingh ja irgendwie allen dies ins Herz geschrieben. Es geht kein Mensch über diese Erde, den Gott nicht liebt.
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2: Ja, Sie sollten sich wässern, indem Sie viel trinken und Ihre Pflanzen auch. Auch die Straßenbäume nicht vergessen. Von oben kommt nämlich kein Regenschauer runter. Es bleibt heute und die nächsten Tage weiterhin trocken. Heute bei 33 Grad in der Spitze, morgen 34 und am Mittwoch dann auch nochmal sonnige 33 Grad maximal.
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2: Es bleibt sonnig und auch die Musik bleibt sonnig. Hier sind Culture Club mit Karma Chameleon. Gleich gefolgt von farbenfroher Musik von Phil Collins mit True Colors.

0: Das Gefühl, das hier musikalisch vermittelt wird, das wird auch hochkommen, aufkommen morgen Abend auf dem Gendarmenmarkt in Berlin in der Hauptstadt beim Classic Open Air. Schönen guten Morgen hier auf Ihrem Radio Paradiso, nämlich so eine lauwarme Sommernacht wird es da geben. Phil Collins war das gerade mit Two Colors und ein unvergesslicher Sommerabend steht Ihnen da morgen bevor. Die großen Stars geben sich da seit letzten Donnerstag, glaube ich, ging es los, ne? Die Klinke in die Hand und zum krönenden Abschluss morgen am Dienstag wird die 80er-Jahre-Hitband Alpha Will auftreten. Die wird begleitet von einem Sinfonieorchester und von Sänger Marian Gold. Wollten wir wissen, was ihm ein Auftritt auf diesem und an diesem besonderen Ort, dem Gendarmenmarkt, bedeutet.
1: Ich empfinde das als ein wahnsinniges Kompliment, dass wir hier auftreten können. Vor allen Dingen mit so einem großartigen Orchester der Neuen Philharmonie Frankfurt. Und wir werden Alphaville-Stücke interpretieren, eben auf eine vollkommen andere Art und Weise, als wir es normalerweise machen. Diese ganzen Möglichkeiten, die es bietet, diese verschiedenen Farbtupfer und verschiedenen Levels, die so ein Sinfonieorchester eben anbietet. Und also wir werden das alles sehr gut ausnutzen und die Leute mit Sicherheit auch überraschen, was dabei rausgekommen ist.
0: Einer der bekanntesten Alpha Will Songs ist zweifelsohne Forever Young. Und wir haben Marian Gold mal gefragt, wie dieser Klassiker eigentlich entstanden ist. Ging das ganz schnell oder hat der Song doch etwas mehr Zeit in Anspruch genommen?
1: Nee, einem Rutsch. Also es war eine Sache von eigentlich von anderthalb Tagen. Also wir hatten irgendwann die Musik, das ging ziemlich schnell. Und am nächsten Tag habe ich mich dann hingesetzt, weil ich dann irgendwie eine Vorstellung hatte, wie ich das singen konnte. Und den Text habe ich eigentlich in einer Dreiviertelstunde geschrieben. Habe mir nicht viel Gedanken darüber gemacht, dass ich gerade dabei bin, einen Welthit zu schreiben. Ich glaube, dann hätte ich es wahrscheinlich verbockt aus Nervosität.
0: Aber es ist ein Welthit daraus geworden. Und ich hatte die Gelegenheit, mich ganz ausführlich und lang mit Marian Gold zu unterhalten. 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Und morgen Abend finden Sie die ganze Band Alpha Will um 19.30 Uhr beim Classic Open Air auf der Bühne. Da lohnt sich die Anreise nach Berlin auf jeden Fall. Wir schicken Sie hin. Sie können hingehen, wenn Sie ausgelost werden, mit Tickets samt Begleitung, wenn Sie aus dem Lostopf gezogen werden. Und dort rein kommen Sie, indem Sie eine WhatsApp schicken an 030 80 500 und die 80 oder eine E-Mail an redaktion@paradiso.de. Mehr Infos zum Classic Open Air gibt es auch nochmal online auf www.classicopenair.de, alles in einem Wort geschrieben. Ich drücke Ihnen jetzt schon mal die Daumen. Musikalisch gibt es jetzt ein Wonderful Life mit Hurts und Purple Disco Machine.

0: Ich will realistisch bleiben und kann Ihnen nicht gleich ein wundervolles Leben versprechen, aber einen großartigen, wundervollen Konzertabend, das kann ich schon beim Classic Open Air auf dem Gendarmenmarkt morgen Abend mit Alpha Will. Und Sie könnten und konnten sich auf Eintrittstickets bewerben und Joana hat das getan. Joana, ich suche ja immer noch, ohne Ihnen zu nahe treten zu wollen, ich suche immer noch jemanden, der Alpha Will in den 80ern vielleicht live gesehen hat. Haben Sie das?
1: Nein, nein. Ich war nie leider so der Konzertmensch, weil ich immer so ein bisschen Angst hatte.
0: Vor den großen Mengen und Massen, ne?
1: Ja, tatsächlich. Ich habe da echt Panik und es war nie so wirklich meins. Ich hatte da immer Angst, irgendwie da nicht rauszukommen und naja, nee, war nicht so meins. Ich habe mir das dann lieber auf Video angeschaut, damals ja noch. Ne?
0: Ja, da gab es auch ganz viele, genau, auch Videoclips natürlich in den 80ern dann. Aber beim Classic Open Air, da gibt es Sitzplätze, da gibt es zwar Massen an Menschen, die da hingehen, aber es ist trotzdem keine Massenveranstaltung in dem Sinne, dass es da zu eng ist oder so, sondern Sitzplatz für Sie zu und für Alpha Will auf dem Gendarmenmarkt ist reserviert. Herzlichen Glückwunsch.
1: Dankeschön. Ach, da freue ich mich aber.
0: Das freut mich. So können Sie mal Ihre Idole aus den 80ern jetzt dann doch nochmal letztendlich live erleben. Viel Spaß dabei.
1: Toll. Dankeschön.
0: Das ist doch ein gelungener Start hinein in die neue Woche und den soll es auch für Sie geben. Musikalisch starten Sie jetzt, können Sie jetzt richtig durchstarten mit diesem Kult 80er, kann man ja mittlerweile schon sagen. Das ist Kate Bush und Running Up That Hill. Spätestens seit der Superfernsehserie Stranger Things nochmal in aller, nicht Munde, aber vielleicht in aller Ohren. Kate Bush, Running Up That Hill hier auf Ihrem Radioparadies.

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7: Ich bin Tanja Wagner. Das US-Militär hat nach eigenen Angaben erneut Ziele im Iran angegriffen. Die Angriffe sollen den Iran in seiner Fähigkeit einschränken, Handelsschiffe in der Straße von Hormuz zu attackieren, teilte das zuständige US-Regionalkommando mit.
8: Es ist bereits die 4. Angriffswelle der USA, seit der Konflikt Mitte letzter Woche wieder aufgeflammt ist. Die Attacken hätten sich gegen Raketenstellungen und Anlagen zur Luftabwehr gerichtet, berichten US-Medien. Außerdem seien Boote der iranischen Revolutionsgarden angegriffen worden. UN-Generalsekretär Guterres reagierte auf der Plattform X tief besorgt über die derzeitige Situation. Er rief den Iran und die USA auf, die Verhandlungen unverzüglich wieder aufzunehmen und offene Fragen auf diplomatischem Wege zu lösen. David Riemer, Nachrichtenredaktion.
7: Experten überreichen EU-Kommissionspräsidentin von der Leyen heute einen Bericht mit Empfehlungen für ein mögliches Mindestalter in sozialen Netzwerken. Die Vorschläge könnten auch für die deutsche Debatte über ein Social-Media-Verbot für Kinder und Jugendliche wichtig werden. Regeln für Plattformen wie TikTok, Instagram oder Snapchat kann vor allem die EU-Kommission durchsetzen. Mindestens 5 Menschen sind an diesem Wochenende beim Baden ums Leben gekommen, darunter auch ein 13 Jahre altes Mädchen in Schleswig-Holstein. Die DLRG warnt deshalb eindringlich vor den Gefahren im Wasser.
9: Schon im Juni hatte es so viele Badetote gegeben wie seit mehr als 20 Jahren nicht mehr. Nach Angaben der DLRG ertranken im Juni bundesweit mindestens 99 Menschen, so viele wie seit dem Hitzesommer 2003 in keinem Juni mehr. Besonders häufig kamen Männer ums Leben, viele Opfer waren jünger als 30 Jahre. Die meisten tödlichen Unfälle ereigneten sich in Seen und Flüssen. Die DLRG rät, nur an bewachten Badestellen schwimmen zu gehen, nicht überhitzt ins Wasser zu springen und Kinder am Wasser nie unbeaufsichtigt zu lassen. Thomas Bleskin, Nachrichtenredaktion.
7: Alexander Zverev hat den Wimbledon-Titel verpasst. Die deutsche Nummer 1 verlor das Finale gegen den Weltranglisten-Ersten Jannik Sinner nach fast 4 Stunden in 4 Sätzen. Für Zverev ist es die 10. Niederlage in Serie gegen den Italiener. Die Hoffnungen auf den ersten deutschen Wimbledon-Gewinner seit Michael Stich vor 35 Jahren erfüllten sich damit nicht.
10: Das hochsommerliche Wetter setzt sich auch zum Wochenbeginn weiter fort mit 33 Grad in der Spitze und hört auch nicht auf. Morgen am Dienstag 34 und am Mittwoch nochmal 33 Grad. Der Tagesspitze wird bei viel Sonne und der Verpflichtung, der Aufgabe, der Verantwortung, dass Sie Ihre Gartenpflanzen weiter selbst wässern, denn von oben kommt nichts an Regen runter.
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10: Schönen guten Morgen. Angenehmen Start hinein in die neue Woche, in den Montag, gleich musikalisch begleitet von The Weeknd, auch wenn das vorbei ist, Less Than Zero und das hier sind Starship.

0: Das Wochenende ist zwar vorbei, aber mit The Weeknd starten Sie locker leicht hinein in diesen Montag, in die neue Woche mit Less Than Zero hier auf Ihrem Radio Paradiso. Und zum Start in diese Woche, muss man eigentlich sagen, befinden wir uns auf der Zielgerade. Auch unser Radio Paradiso WM-Reporter Nico.
1: Die letzte Woche der Fußballweltmeisterschaft ist angebrochen. Am Sonntag findet das große Finale statt und für den Gewinner gibt's natürlich den legendären WM-Pokal. Das Original kommt dabei ausschließlich bei der Siegerehrung zum Einsatz. Im Anschluss gibt's ein vergoldetes Replikat für die gewinnende Nation. Dementsprechend ein absolutes Privileg, mal die Trophäe berühren zu können, die zuvor große Namen wie Pelé, Diego Maradona oder Zinedine Zidane in die Höhe gestellt haben. Die Fußball-WM gibt es ja auch schon seit 1930. Bis in die 70er Jahre sah die Trophäe allerdings noch ganz anders aus. Eine vergoldete griechische Siegesgöttin, die eine Schale in die Höhe hält. Benannt nach dem ehemaligen FIFA-Präsidenten Jules Rimet, der die WM ins Leben gerufen hat. Das Original wurde 1970 Brasilien nach ihrem dritten WM-Sieg überreicht. Diese wurde dann allerdings einige Jahre später in Rio de Janeiro gestohlen und bleibt bis heute verschollen.

Ja, ich könnte mir durchaus vorstellen, dass sie gerne noch ein bisschen länger liegen geblieben wären, aber toll, klasse, Hochachtung, Respekt, dass sie aufgestanden sind. Schön, dass sie dabei sind. Angenehmen Start hinein in diesen neuen, frischen Tag wünsche ich Ihnen. Mein Name ist Thorsten Wittke und ich begleite Sie sehr, sehr gerne.

kommt Leidenschaft rüber, Roxette, listen to your heart. Und mit so viel Leidenschaft können Sie hoffentlich auch in die neue Arbeitswoche, in den Montag starten. Sie hören Radio Paradiso, die besten Hits mit der meisten Abwechslung. Und jetzt gibt es Musik von der Band, die uns Deutschland beim Eurovision Song Contest 2006, also vor 20 Jahren, in Athen vertreten hat und dabei den 14. Platz belegen konnte. Hier sind Texas Lightning mit No, No, Never.

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1: Das ist die Regel der Liebe. Das, was ich mir an Gutem wünsche, wünsche ich auch meinem Nächsten. Und was ich mir an Schlechtem nicht wünsche, wünsche ich auch meinem Nächsten nicht. Und das ist mein Wille für alle Menschen. Denn niemandem soll Böses angetan werden. Die Liebe tut dem Nächsten nichts Böses an. Dann wird die Liebe zu einer mächtigen Kraft der Überwindung, wenn wir selbst unsere Feinde lieben können.
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6: Sonnenbrille auf und die Nase ganz dick eincremen. So kommen Sie gut durch den Tag. Heute am Montag 33 Grad die Maximaltemperatur. Und dann müssen Sie nochmal nachlegen mit Sonnencreme morgen und übermorgen. Dann morgen 34 und am Mittwoch auch sonnige, trockene. Es bleibt weiterhin trocken. 33 Grad die Maximaltemperatur.
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6: Schönen guten Morgen. Schön, dass Sie dabei sind. Schön, dass wir gemeinsam in die neue Woche starten.

Guten Morgen, angenehmen Start hinein in den Tag mit uns, mit Ihrem Radio Paradiso NRW. 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

0: Da ist er, der neue Morgen, der neue Tag. Begrüßen Sie ihn mit einem Lächeln. Schön, dass Sie dabei sind. Guten Morgen.
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2: Endlich Ferien. Die Jammerlappen sind verteilt, die Schule schließt für gute 6 Wochen und auf den Autobahnen startet der Wettbewerb um den längsten Stau. Am Flughafen geht die Suche nach vermissten Koffern los und in vielen Büros ist nur noch die Notmannschaft mit Badelatschen vertreten. Endlich mal ausschlafen, keine Termine und Abstand vom Alltag. Fühlt sich doch super an, oder? Kaum beginnt der Sommer, scheint die Welt um Klassen leichter zu werden. Nur stimmt das wirklich? Dummerweise nehmen viele Menschen genau das mit in den Urlaub, von dem sie sich eigentlich erholen wollten. Beliebtester Reisebegleiter ist dann das Gedankenkarussell samt Blick aufs Diensthandy. Alte Konflikte sind Dauerbeifahrer oder steigen mit ins Flugzeug, ganz egal ob Holz oder Erste Klasse. Viele Paare wechseln zwar den Ort, führen dort aber dieselben Streitgespräche wie zu Hause, nur mit schönerer Aussicht. Wie wäre es denn mit noch einer anderen Art von Ferien? Urlaub vom ständigen Funktionieren und Grübeln, vom Recht haben, von der Gewohnheit, ständig aufs Handy zu schauen, obwohl der Mensch neben ihnen gerade viel interessanter wäre. Oder von dem Gefühl, immer noch etwas erledigen zu müssen. Erholung beginnt nicht automatisch nur, weil Sie am Meer oder in den Bergen sind. Sie beginnt in dem Moment, in dem Sie innerlich etwas loslassen, das Sie schon viel zu lange begleitet. Das kann alter Ärger sein, eine Sorge oder einfach der Anspruch, immer alles im Griff haben zu müssen. Machen Sie Pause von all dem, was eh in keinen Koffer passt. Sehr wahrscheinlich kommen Sie dann nicht nur mit einer schönen Bräune zurück, sondern auch mit etwas mehr Leichtigkeit. Wirkliche Erholung beginnt dort, wo Sie aufhören, alles festhalten zu wollen.
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2: Und wenn Sie eine persönliche Beratung wünschen, schreiben Sie mich gerne an unter www.beziehungscoach-berlin.de.

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6: Ich bin Tanja Wagner. Zum 4. Mal in wenigen Tagen hat das US-Militär Ziele im Iran angegriffen. Der Iran schoss Raketen auf US-Ziele in Staaten am Persischen Golf. Hat die Diplomatie aktuell noch eine Chance?
7: Danach sieht es derzeit kaum aus. Die Straße von Hormuz bleibt der zentrale Streitpunkt. Über die Meerenge wird ein großer Teil des weltweiten Öl- und Gasexports transportiert. Die USA wollen mit ihren Angriffen Irans Fähigkeit schwächen, Schiffe in der Straße von Hormuz anzugreifen. Der Iran betrachtet die Kontrolle über die Straße als strategisches Druckmittel gegenüber Washington und will die Kontrolle darüber behalten. Verhandlungen mit dem Anrainerstaat Oman endeten zuletzt ohne Ergebnis.
8: Amira Raja, Beirut.
6: Die neuen Rechte für Fluggäste in der EU nehmen heute voraussichtlich die letzte Hürde vor der Umsetzung. Die Minister der EU-Staaten wollen die Änderungen billigen. Das Europaparlament hat bereits zugestimmt. Ab Mitte 2027 dürfen Kinder unter 14 Jahren im Flugzeug kostenlos neben ihren Eltern sitzen. Das gilt auch für Schwangere sowie Menschen mit Behinderungen und deren Begleitung. Außerdem müssen Airlines Boardingpässe für eingecheckte Gäste ohne zusätzliche Gebühren ausdrucken. Wer zu Unrecht im Gefängnis war, soll künftig mehr Entschädigung bekommen. Nach einem Vorschlag von Bundesjustizministerin Hubig sollen Betroffene 100 Euro statt wie bisher 75 Euro pro Tag bekommen. Ab 6 Monaten Haft sind 150 Euro pro Tag vorgesehen. Außerdem sollen keine Abzüge mehr für Unterkunft und Verpflegung gemacht werden. Über den Gesetzentwurf beraten jetzt Länder und Verbände. Das frühe Scheitern der deutschen Fußballnationalmannschaft bei der WM kostet den DFB viel Geld. Das Defizit liege bei geplanten 9,4 Millionen Euro. Das tatsächliche Ergebnis könne man aber erst im Herbst benennen, sagte DFB-Schatzmeister Grunwald dem Kicker.
9: Für das Erreichen der ersten K.O.-Runde erhält der DFB von der FIFA knapp 10 Millionen Euro. Prämien für die Spieler wären erst ab dem Achtelfinale fällig gewesen. Trotzdem macht der DFB durch den frühen K.O. deutlich mehr Miese. Denn zum schon eingeplanten Defizit in Höhe von 9,4 Millionen Euro kommen laut Kicker jetzt nochmal knapp 7 Millionen Euro obendrauf. Abfindungen für Ex-Bundestrainer Nagelsmann und sein Team. Uli Reitinger, Sportredaktion.
10: Die Sonne begleitet sie in die neue Woche, bringt heute 29 bis 34 Grad maximal mit und daran können, sollten sie sich gewöhnen, so geht's auch in den kommenden Tagen weiter. Sonnig ohne Regen und beim Morgen 30 bis 35 Grad maximal, doch am Dienstag bleiben wir voraussichtlich in den 30 Grad.
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10: Und für ihren Montag, damit sie motiviert reinstarten in die neue Woche, gibt's hier Motivationsmusik aus den 80ern. Laura Branigan, jetzt mit Gloria.

0: Die Urlaubssaison startet. Mit etwas Glück geht's auch bei Ihnen bald los. Aber die große Frage, wie können Sie im Urlaub wirklich entspannen und den Alltagsstress hinter sich lassen? Sie hören Radio Paradiso und ich spreche mit Psychologin Laura Fenz. Frau Fenz, was sollte ich machen, um im Urlaub mich wirklich erholen zu können? Also lieber einen Aktivurlaub in den Bergen statt einem Städtetrip oder doch eher den ganzen Tag am Strand liegen?
1: Erlaubt es, was gut tut, und das ist auch individuell ein bisschen unterschiedlich. Es ist aber insgesamt schon so, dass wir uns in der Stadt nicht so gut erholen können, wie wenn wir irgendwie in der Natur sind. Ob das dann die Berge sind im aktiven Wandern oder der Strand und dort der Strandspaziergang, das spielt dann aber nicht so sehr die große Rolle. Wichtig ist, dass was wir tun dazu beiträgt, dass wir abschalten können und auch wirklich einfach mal runterkommen.
0: Aber wie schaffe ich das und vor allem, wie schaffe ich diesen Wechsel vom Arbeits- in den Urlaubsmodus?
1: Möglichst Dinge tun, die anders sind als das, was wir vorher getan haben. Also wenn ich wirklich in den Urlaubsmodus kommen möchte, dann sollte ich möglichst viel Abstand körperlich und auch gedanklich gewinnen zu den Anforderungen des Alltags. Und das gelingt am besten, indem man dann etwas anderes tut. Das bedeutet, irgendwie eine Sportart ausprobieren, Spaziergänge am Strand oder im Park, ein Buch lesen, all diese Dinge, die dafür Sorge tragen können, dass wir gedanklich von der Arbeit abschalten können.
0: Mal gesagt, getan. Dankeschön, Laura Fenz. Heißt für Sie, legen Sie vielleicht auch mal Smartphone weg, nicht mehr die Arbeitsmails checken, wenn Sie im Urlaub sind. Nee, wirklich mal abschalten und entspannen. Und dann geht's hoffentlich auch für Sie bald in ein paar freie und entspannte Tage. Wir begleiten Sie hier auf Ihrem Radio Paradiso mit den besten Hits, mit der meisten Abwechslung.

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1: Bischof Franz Hengsbach. Eine Gewissensentscheidung. Habe ich ohne wichtigen Grund eine Sitzung besucht? Habe ich ohne wichtigen Grund zu einer Sitzung eingeladen? Habe ich ohne wichtigen Grund durch eine Wortmeldung eine Sitzung verlängert und somit mich und andere von der Familie ferngehalten? Lieber Gott, hilf mir, mein großes Maul zu halten, bis ich weiß, worüber ich rede.
2: Sonnenbrillenwetter zum Start in die neue Woche. Der Montag heute bringt 29 bis 34 Grad maximal mit. Es wird heiß, es bleibt heiß, auch in den kommenden Tagen. Morgen am Dienstag 30 bis 35 Grad maximal, am Mittwoch 28 bis 33 Grad. Dazu weiter viel Sonnenschein und Regen ist nicht in Sicht.
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2: Und den Sommercocktail mit Cocktailschirmchen gibt's heute ausnahmsweise schon mal am Vormittag. Zumindest musikalisch. Kate Janai gleich dabei aus den 90ern mit Summer Dreamin'. Außerdem habe ich in einer halben Stunde für Sie aktuelle Musik von Miley Cyrus, End of the World. Und wir starten mit den 80ern. Nick Kershaw.

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7: Es ist 11 Uhr.
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9: Ich bin Tanja Wagner. Bei verspäteten oder gestrichenen Flügen sollen Reisende in der EU künftig leichter ihre Rechte geltend machen können. Dafür gaben die EU-Länder in Brüssel das finale grüne Licht. Die Regeln sind voraussichtlich ab Mitte 2027 verbindlich. Allerdings greift ein Entschädigungsanspruch nur, wenn die Airline die Ausfälle oder Verspätungen zu verschulden hat. Neue Rechte gibt's für Kinderschwangere und Menschen mit Behinderungen, was kostenlose Sitzplatzreservierungen angeht. Auch müssen Airlines Rechtschreibfehler beim Namen auf Tickets kostenlos korrigieren. Zum 4. Mal in wenigen Tagen hat das US-Militär Ziele im Iran angegriffen. Der Iran schoss Raketen auf US-Ziele in Staaten am Persischen Golf. Hat die Diplomatie aktuell noch eine Chance?
10: Danach sieht es derzeit kaum aus. Die Straße von Hormus bleibt der zentrale Streitpunkt. Über die Meerenge wird ein großer Teil des weltweiten Öl- und Gasexports transportiert. Die USA wollen mit ihren Angriffen Irans Fähigkeit schwächen, Schiffe in der Straße von Hormus anzugreifen. Der Iran betrachtet die Kontrolle über die Straße als strategisches Druckmittel gegenüber Washington und will die Kontrolle darüber behalten. Verhandlungen mit dem Anrainerstaat Oman endeten zuletzt ohne Ergebnis.
11: Amira Raja, Beirut.
9: Wer zu Unrecht im Gefängnis war, soll künftig mehr Entschädigung bekommen. Nach einem Vorschlag von Bundesjustizministerin Hubich sollen Betroffene 100 Euro statt wie bisher 75 Euro pro Tag bekommen. Ab 6 Monaten Haft sind 150 Euro pro Tag vorgesehen. Außerdem sollen keine Abzüge mehr für Unterkunft und Verpflegung gemacht werden. Über den Gesetzentwurf beraten jetzt Länder und Verbände. Das frühe Scheitern der deutschen Fußballnationalmannschaft bei der WM kostet den DFB viel Geld. Das Defizit liege bei geplanten 9,4 Millionen Euro. Das tatsächliche Ergebnis könne man aber erst im Herbst benennen, sagte DFB-Schatzmeister Grunwald dem Kicker.
12: Für das Erreichen der ersten K.O.-Runde erhält der DFB von der FIFA knapp 10 Millionen Euro. Prämien für die Spieler wären erst ab dem Achtelfinale fällig gewesen. Trotzdem macht der DFB durch den frühen K.O. deutlich mehr Miese. Denn zum schon eingeplanten Defizit in Höhe von 9,4 Millionen Euro kommen laut Kicker jetzt nochmal knapp 7 Millionen Euro obendrauf. Abfindungen für Ex-Bundestrainer Nagelsmann und sein Team. Uli Reitinger, Sportredaktion.
7: Also es ist nicht ganz ausgeschlossen, dass heute im Tagesverlauf, im Laufe des Nachmittags, ein paar Hitzegewitter runterkommen und sich einmischen können. Ansonsten geht es heiter weiter, sonnig weiter und eben heiß, 29 bis 34 Grad maximal. Der Dienstagmorgen macht ziemlich ähnlich weiter. Viel Sonnenschein, Regen voraussichtlich nicht in Sicht, höchstens Hitzegewitter hier und da mal. Und die Temperaturen steigen morgen auf 30 bis 35 Grad.
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7: Und Sie können sich in dieser halben Stunde freuen auf aktuelle Musik. Somber gleich dabei mit Undressed. Außerdem geht's liebevoll in die 90er zu Donna Lewis. I love you always forever. Und das hier, der passende Song für ihren Wochenstart. Die Bangles aus den 80ern mit Manic Monday. Kommen Sie gut durch.

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1: Papst Johannes der 23. Die 10 Gebote der Gelassenheit. Das 8. Gebot. Planen. Nur für heute werde ich ein genaues Programm aufstellen. Vielleicht halte ich mich nicht genau daran, aber ich werde es aufsetzen. Und ich werde mich vor zwei Übeln hüten. Vor der Hetze und vor der Unentschlossenheit.
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4: Die Sonne begleitet Sie in die neue Woche, bringt heute 29 bis 34 Grad maximal mit und daran können, sollten Sie sich gewöhnen, so geht's auch in den kommenden Tagen weiter. Sonnig ohne Regen und beim Morgen 30 bis 35 Grad maximal, doch am Dienstag bleiben wir voraussichtlich in den 30 Grad.
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4: Musik mit Gänsehautgarantie gibt es hier gleich. Callum Scott, You Are The Reason. Und sie starten sonnig leicht mit Soul Sister. Es sind die 80er. This is The Way To Your Heart.

Die Gelassenheit der 90er Jahre. Everything but the girl. Gerade eben mit Missing auf ihrem Radio Paradiso. Die besten Hits mit der meisten Abwechslung auch zum Wochenstart. Und für die meiste Abwechslung geht es jetzt in die 80er. Fleetwood Mac und Little

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8: Ich bin Tanja Wagner. Von EU-Kommissionspräsidentin von der Leyen beauftragte Experten empfehlen, den Zugang zu Social Media für Kinder unter 13 Jahren in allen Mitgliedsländern zu beschränken. Die Nutzung sozialer Medien und anderer digitaler Dienste sollte nur unter Aufsicht der Eltern oder in einem pädagogischen Kontext sowie zeitlich begrenzt erfolgen.
9: Überhaupt kein Social Media für Kinder bis zu 2 Jahren. Zugang nur unter Aufsicht von Eltern oder Lehrern für Kinder bis zu einschließlich 13 Jahren und danach Zugang zu Plattformen, sofern diese Plattformen bewiesen haben, dass sie jugendgeeignet sind. Alterskontrollen werden also auf jeden Fall kommen. Einen offiziellen Vorschlag, den will die Kommission nach der Sommerpause machen. Dieter Ebeling, Brüssel.
8: Die schwarz-rote Koalition will die Tabaksteuer stärker erhöhen als bisher geplant. Das berichtet das Redaktionsnetzwerk Deutschland unter Berufung auf das Bundesfinanzministerium. Der durchschnittliche Preis für eine Packung Zigaretten soll demnach bis 2030 schrittweise von aktuell rund 8 auf fast 11,80 Euro steigen.
10: Die höheren Steuern sollen dem Bund jedes Jahr rund 800 Millionen Euro zusätzlich bringen. Das Geld kann die Regierung gut gebrauchen, denn sie muss Milliardenlücken im Haushalt schließen und hat den Ländern zuletzt mehr Unterstützung für Krankenhäuser zugesagt. Gleichzeitig will die Koalition das Rauchen unattraktiver machen, vor allem für junge Menschen. Schon im kommenden Jahr soll die durchschnittliche Packung Zigaretten deshalb in einem ersten Schritt mehr als 9 Euro kosten. Zoe Tassovali, Redaktion.
8: Im Konflikt um die Straße von Hormuz lassen Washington und Teheran die Situation am Persischen Golf weiter eskalieren. Bereits zum 4. Mal binnen einer Woche griff das US-Militär den Iran an. Die im Iran mächtigen Revolutionsgarden reagierten erneut mit Vergeltungsangriffen auf die Golfstaaten Kuwait und Bahrain sowie auf das gut 1000 Kilometer entfernte Jordanien. Das Katzenbuch Pfoten vom Tisch von Harpe Kerkeling wird verfilmt und dafür werden jetzt 300 Komparsen gesucht. Wie die Agentur Eick und Weber der Deutschen Presseagentur mitteilte, finden die Dreharbeiten im August und September in den Großräumen Köln und Dortmund statt. Interessierte können sich ab sofort online unter harpe-casting.de bewerben.
11: So. Sonnenbrillenwetter zum Start in die neue Woche. Der Montag heute bringt 29 bis 34 Grad maximal mit. Es wird heiß, es bleibt heiß, auch in den kommenden Tagen. Morgen am Dienstag 30 bis 35 Grad maximal, am Mittwoch 28 bis 33 Grad. Dazu weiter viel Sonnenschein und Regen ist nicht in Sicht.
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11: Und mit dem Mann mit der unverkennbar rauen Stimme. Joe Cocker, don't you love me anymore.

Boss, Mr. Bruce Springsteen, spaziert mit ihnen gemütlich durch die 90er über seine Streets of Philadelphia. Sie hören Radio Paradiso, die besten Hits mit der meisten Abwechslung. Gleich liebevoll von Robbie Williams, Love My Life. Und das hier, die Energie der 80er Jahre, Bananarama und Robert De Niro's Waiting.

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1: Der Nobelpreis 2010 wird an den chinesischen Schriftsteller und Bürgerrechtler Liu Xiaobo verliehen. Bei der Preisverleihung ist er bereits wegen Untergrabung der Staatsgewalt im Gefängnis. Aus Liu Xiaobos Verteidigungsrede während des Prozesses im Dezember 2009.
2: Ich habe keine Feinde und keinen Hass. Keiner der Polizisten, die mich beobachtet, verhaftet und verhört haben, keiner der Staatsanwälte, die mich angeklagt haben und keiner der Richter, die mich verurteilt haben, sind meine Feinde. Eine Feindmentalität vergiftet den Geist einer Nation, zerstört die Toleranz einer Gesellschaft und die Mitmenschlichkeit. Ich hoffe, über meine persönlichen Erfahrungen hinauszugehen, um der Feindseligkeit des Regimes mit äußerst gutem Willen zu begegnen und Hass mit Liebe zu zerstreuen. Es gibt keine Macht, die das Streben der Menschen nach Freiheit stoppen kann.
3: Also es ist nicht ganz ausgeschlossen, dass heute im Tagesverlauf, im Laufe des Nachmittags, ein paar Hitzegewitter runterkommen und sich einmischen können. Ansonsten geht es heiter weiter, sonnig weiter und eben heiß, 29 bis 34 Grad maximal. Der Dienstagmorgen macht ziemlich ähnlich weiter. Viel Sonnenschein, Regen voraussichtlich nicht in Sicht, höchstens Hitzegewitter hier und da mal. Und die Temperaturen steigen morgen auf 30 bis 35 Grad.
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3: Die 90er sind zurück, gleich mit den Backstreet Boys, As Long As You Love Me. Und das hier Nick Kamen, I Promised Myself.

0: Urlaubssaison startet. Mit etwas Glück geht's auch bei Ihnen bald los. Aber die große Frage, wie können Sie im Urlaub wirklich entspannen und den Alltagsstress hinter sich lassen? Sie hören Radio Paradiso und ich spreche mit Psychologin Laura Fenz. Frau Fenz, was sollte ich machen, um im Urlaub mich wirklich erholen zu können? Also lieber einen Aktivurlaub in den Bergen statt einem Städtetrip oder doch eher den ganzen Tag am Strand liegen?
1: Erlaubt es, was gut tut, und das ist auch individuell ein bisschen unterschiedlich. Es ist aber insgesamt schon so, dass wir uns in der Stadt nicht so gut erholen können, wie wenn wir irgendwie in der Natur sind. Ob das dann die Berge sind im aktiven Wandern oder der Strand und dort der Strandspaziergang, das spielt dann aber nicht so sehr die große Rolle. Wichtig ist, dass was wir tun dazu beiträgt, dass wir abschalten können und auch wirklich einfach mal runterkommen.
0: Aber wie schaffe ich das und vor allem, wie schaffe ich diesen Wechsel vom Arbeits- in den Urlaubsmodus?
1: Möglichst Dinge tun, die anders sind als das, was wir vorher getan haben. Also wenn ich wirklich in den Urlaubsmodus kommen möchte, dann sollte ich möglichst viel Abstand körperlich und auch gedanklich gewinnen zu den Anforderungen des Alltags. Und das gelingt am besten, indem man dann etwas anderes tut. Das bedeutet, irgendwie eine Sportart ausprobieren, Spaziergänge am Strand oder im Park, ein Buch lesen, all diese Dinge, die dafür Sorge tragen können, dass wir gedanklich von der Arbeit abschalten können.
0: Mal gesagt, getan. Dankeschön, Laura Fenz. Heißt für Sie, legen Sie vielleicht auch mal Smartphone weg, nicht mehr die Arbeitsmails checken, wenn Sie im Urlaub sind. Nee, wirklich mal abschalten und entspannen. Und dann geht's hoffentlich auch für Sie bald in ein paar freie und entspannte Tage. Wir begleiten Sie hier auf Ihrem Radio Paradiso mit den besten Hits, mit der meisten Abwechslung.

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6: Es ist 13 Uhr. 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
7: Ich bin Tanja Wagner. Bei verspäteten oder gestrichenen Flügen sollen Reisende in der EU künftig leichter ihre Rechte geltend machen können. Dafür gaben die EU-Länder in Brüssel das finale grüne Licht. Die Regeln sind voraussichtlich ab Mitte 2027 verbindlich.
8: Ab 3 Stunden Verspätung gibt es wie bisher Entschädigungen. Je länger die Strecke, desto mehr Geld, maximal 600 Euro. Neu sind die Fristen. Innerhalb von 4 Tagen müssen die Passagiere von der Airline über das Recht auf Entschädigung informiert werden. Für den Antrag haben sie dann 9 Monate Zeit. Zu Verbesserungen gehört auch, dass für die Sitzreservierung von Kindern unter 14 Jahren neben den Eltern nichts mehr gezahlt werden muss. Dieter Ebeling, Brüssel.
7: Von EU-Kommissionspräsidentin von der Leyen beauftragte Experten empfehlen, den Zugang zu Social Media für Kinder unter 13 Jahren in allen Mitgliedsländern zu beschränken. Die Nutzung sozialer Medien und anderer digitaler Dienste sollte bis zu dieser Altersgrenze nur unter Aufsicht der Eltern oder in einem pädagogischen Kontext sowie zeitlich begrenzt erfolgen, heißt es in einem in Brüssel vorgestellten Bericht. Mindestens 5 Menschen sind an diesem Wochenende wieder beim Baden ums Leben gekommen, darunter auch ein 13 Jahre altes Mädchen in Schleswig-Holstein. Die DLRG warnt deshalb nochmal eindringlich vor den Gefahren im Wasser.
9: Oft schätzen Menschen eine Situation einfach falsch ein. Vor allem muss man sagen, Jungs und Männer. Sie überschätzen zum Beispiel ihr eigenes Schwimmvermögen oder die Sicherheit von aufblasbaren Schwimmhilfen. Oder sie haben Alkohol oder Drogen im Blut, springen in unbekannte Gewässer, die vielleicht zu flach sein können oder in denen es Strömungen oder schwer sichtbare Hindernisse geben kann. Und viele unterschätzen auch gerade bei Hitze kalte Wassertemperaturen, die einen Kälteschock beim Reinspringen auslösen können.
7: 27 Tote, mindestens 63 Verletzte. Ein Brand in einem Lokal in der thailändischen Hauptstadt Bangkok erschüttert. Laut Bangkoks Gouverneur prüfen die Ermittler unter anderem, ob Notausgänge versperrt gewesen seien und das Lokal die Brandschutzauflagen erfüllt habe. Das Feuer hatte sich wegen leicht entflammbarer Decken und Dekorationsmaterialien rasch ausgebreitet.
10: Die Sonne begleitet Sie in die neue Woche, bringt heute 29 bis 34 Grad maximal mit und daran können, sollten Sie sich gewöhnen, so geht's auch in den kommenden Tagen weiter. Sonnig ohne Regen und beim Morgen 30 bis 35 Grad maximal, doch am Dienstag bleiben wir voraussichtlich in den 30 Grad.
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10: Sie starten in eine neue Woche, hoffentlich auch noch mit etwas Restentspannung, die Sie sich aus dem Wochenende mitnehmen. Und dann geht's gut weiter durch den Montag. Gleich mit Teddy Swims, Lose Control. Und jetzt Roxy Music aus den 80ern.

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1: 11. September 2001. Bei den Terroranschlägen in den USA kommen über 3000 Menschen ums Leben. In den Folgetagen gedenken Menschen auf der ganzen Welt bei Schweigeminuten und Trauerfeiern der Opfer. Bundespräsident Johannes Rau hält am Abend des 11. September in Helsinki eine Rede. Er sagt:
2: Hass zerstört die Welt und Hass vernichtet Menschen. Darum geht es überall, in Finnland und in Deutschland, in Europa und in Amerika, im Nahen Osten und im fernen Asien, dem Hass zu widerstehen und der Nächstenliebe Raum zu schaffen. Wer nicht hasst, sagt auch Nein zur Gewalt. Wer Nein zu Gewalt sagt, macht das Leben unserer Kinder erst möglich.
3: Sonnenbrillenwetter zum Start in die neue Woche. Der Montag heute bringt 29 bis 34 Grad maximal mit. Es wird heiß, es bleibt heiß, auch in den kommenden Tagen. Morgen am Dienstag 30 bis 35 Grad maximal, am Mittwoch 28 bis 33 Grad. Dazu weiter viel Sonnenschein und Regen ist nicht in Sicht.
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3: Die frisch verheiratete Taylor Swift, wobei so super frisch ist es nicht mehr, zumindest doch schon wieder eine Woche her, kommt hier gleich. The Fate of Ophelia, Taylor Swift nach Tina Turner, bringt Ihnen die 80er zurück. Leidenschaftlich und mit ganz viel Herz. What's Love Got to Do With It? 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
14: Ich bin Babette Büchner. Auf Kinder unter 13 Jahren könnten in Deutschland strikte Social-Media-Beschränkungen zukommen. Experten haben der EU-Kommission empfohlen, den Zugang für Kinder unter diese Altersgrenze zu beschränken. Bis zu diesem Alter sollte die Nutzung nur zeitlich begrenzt unter Aufsicht der Eltern oder in pädagogischem Kontext möglich sein, heißt es in ihrem Bericht. Die EU-Kommission will nun nach dem Sommer einen Gesetzesvorschlag vorlegen. Volkswagen-Konzernchef Oliver Blume hat erstmals das mögliche Ausmaß der erwarteten Einschnitte genannt. Ohne Veränderung der Arbeitskosten müssten rund 50.000 Stellen weltweit abgebaut werden, sagte er in einem internen Interview im Volkswagen-Intranet.
15: Noch ist also nicht entschieden, wie viele Jobs am Ende tatsächlich wegfallen. VW prüft derzeit, wo sie sparen lässt und will dabei auch die Arbeitskosten senken. Gleichzeitig bleibt die Zukunft mehrerer deutscher Werke offen. Für Emden, Hannover, Zwickau und Neckarsulm kann der Konzern über das Jahr 2030 hinaus noch keine wettbewerbsfähige Auslastung zusagen. Blume betont aber, andere Lösungen seien immer besser, als sein Werk zu schließen. Auch alternative Konzepte für einzelne Standorte würden bereits geprüft. Zoe Tassovali, Redaktion.
14: Der Prozess dauerte mehr als ein Jahr. Ein irakisches Ehepaar ist vom Oberlandesgericht München unter anderem wegen der Versklavung von jesidischen Mädchen verurteilt worden.
16: Das Gericht verhängte eine lebenslange Freiheitsstrafe gegen den Mann und eine Jugendstrafe von 9,5 Jahren gegen die Frau, unter anderem wegen Völkermordes, Kriegsverbrechen und Verbrechen gegen die Menschlichkeit. Das Gericht sah es als erwiesen an, dass die beiden zwei jesidische Mädchen im Irak als Sklavinnen kauften, ausbeuteten und dass der Mann die Kinder sexuell missbrauchte. Zuvor soll er als Friseur in München gearbeitet und sich dann in einer Moschee radikalisiert haben. Die Frau hatte sich im Prozess entschuldigt. Ihr Ehemann wollte sich nicht äußern. Fabian Schaffer, Nachrichtenredaktion.
14: International bekannt geworden war er vor allem als Dinosaurierforscher in Jurassic Park. Der neuseeländische Schauspieler Sam Neill ist tot. Der 78-Jährige sei im Beisein seiner Familie in Sydney gestorben, teilte seine Familie auf Instagram mit. 2023 hatte Neill öffentlich gemacht, dass er an Blutkrebs erkrankt gewesen war.
5: Das große Schwitzen ist angesagt in Nordrhein-Westfalen. Es ist richtig, richtig heiß. Topwerte bis zu 33 Grad heute am Montag. Dazu immer mal wieder Sonnenschein und auch einige Wolkenfelder. Morgen am Dienstag könnten da gebietsweise ein paar Regenschauer dazu stoßen. Ein bisschen Abkühlung von oben, das beeinträchtigt aber die Temperatur nicht. Die bleiben bei über 30 Grad, 32 Grad maximal und auch die Sonne wird sie wieder begleiten. Auch am Mittwoch ist das der Fall, hier mit 30 Grad in der Spitze.
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1: Zeitung lesen ohne Börsenberichte. Nachrichten hören ohne Angst, etwas zu verpassen. Staumeldungen einfach ignorieren. In Kochrezepten blättern, ohne gleich kochen zu müssen. In den blauen Himmel sehen und lächeln. Das sind freie Tage.
2: Ich hoffe, Sie haben genug Hilfsmittel, um sich gegen die Hitze zu schützen, denn die werden auf jeden Fall in dieser Woche öfters zum Einsatz kommen. Bereits heute am Montag bei Topwerten bis zu 33 Grad, auch nicht gerade wenig Sonnenschein. Gelegentlich sind da nur ein paar normale Wolkenfelder mit dabei. Ein, zwei Regenwolken könnten dann morgen am Dienstag aufziehen. Ansonsten aber auch hier viel Sonnenschein weiterhin zu erkennen und die Temperaturen bleiben gleich. 32 Grad maximal, 30 Grad am Mittwoch. Auch hier Sonne und Wolken im Wechsel und die restlichen Tage sehen ebenfalls sommerlich aus.
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5: Gut gelaunt und entspannt durch den Nachmittag mit Berlins besten Hits und der meisten Abwechslung für Nordrhein-Westfalen hier auf dem Radio Paradiso. Schön, dass Sie dabei sind.

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4: Ich bin Babette Büchner. Experten haben im Auftrag der EU-Kommission geprüft, ob es strengere Altersschranken für Social Media braucht. Sie empfehlen, den Zugang für Kinder unter 13 Jahren in allen Mitgliedsländern zu beschränken.
5: Für Jugendliche im Alter zwischen 14 und 18 Jahren wollen die Experten, dass die Plattformbetreiber beweisen müssen, dass diese Plattformen jugendgeeignet sind. Die bis zu 13-Jährigen sollen überhaupt nicht alleine in den sozialen Medien unterwegs sein. Kommissionspräsidentin von der Leyen findet diese Ratschläge schon sehr gut und will nach den Sommerferien einen offiziellen Vorschlag machen. Die schwierige Frage der Zugangskontrollen und der Inhaltskontrollen müsste dann von den Plattformen selbst gelöst werden. Aus Brüssel, Dieter Ebeling.
4: Volkswagen-Konzernchef Oliver Blume hat erstmals das mögliche Ausmaß der erwarteten Einschnitte genannt. Falls die Arbeitskosten nicht sinken, müssten rund 50.000 weitere Stellen weltweit abgebaut werden, sagt er in einem internen Interview im Volkswagen-Intranet. Derzeit werde in allen Marken, Gesellschaften und Regionen ermittelt, welche Anpassungen nötig und möglich seien. Im Konflikt um die Straße von Hormuz treiben Washington und Teheran die Eskalation am Persischen Golf weiter voran. Bundesaußenminister Johann Wadephul zeigte sich vor einem Treffen mit seinen EU-Amtskollegen sehr besorgt.
6: Ich verurteile ausdrücklich, dass der Iran erneut Schiffe in der Straße von Hormuz angegriffen hat. Das ist eine internationale Wasserstraße. Jedes Schiff, was dort durchfährt, tut dies auf sicherer Rechtsgrundlage und jeder Angriff ist ungerechtfertigt.
4: Der Iran meldete am Mittag neue Angriffe im Südwesten des Landes. Eigentlich hatte das US-Militär seine jüngste Angriffswelle am frühen Morgen für beendet erklärt. Deutschland und andere internationale Geber haben knapp 900 Millionen Euro für den Wiederaufbau des Gazastreifens zugesagt. EU-Kommissionspräsidentin von der Leyen sprach von einem bewegenden Erfolg. Die Gaza-Initiative will den Wiederaufbau voranbringen. Es geht unter anderem um die Grundversorgung der Zivilbevölkerung mit Wasser- und Sanitäranlagen und die Beseitigung von Trümmern und Müll.
7: Schön, dass Sie bei uns sind. Hier ist Radio Paradiso mit dem Wetter für Nordrhein-Westfalen. Und da ist das große Sommerwetter ausgebrochen. 33 Grad in der Spitze heute am Montag. Zwar sind einige Wolkenfelder zu erkennen, aber die Sonne wird es trotzdem schaffen, sich nicht gerade selten zu präsentieren. Das ist auch morgen am Dienstag wieder der Fall. Sogar weniger normale Wolken zu erkennen, dementsprechend mehr Sonnenschein. Phasenweise könnten allerdings ein, zwei kleine Niederschläge vorkommen. Hier und da auch noch etwas windiger. Das sorgt auch für ein bisschen Abkühlung. Werden Sie auch gebrauchen. Denn in den Folgetagen bleibt es dann weiterhin heiß. Am Mittwoch mit 30 Grad und viel Sonnenschein und am Donnerstag mit 31 Grad.
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8: Einen wunderschönen Nachmittag Ihnen. Schön, dass Sie bei uns sind und dass Sie mit uns Richtung Feierabend gehen. Wir begleiten Sie ganz entspannt mit den besten Hits und der meisten Abwechslung.
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0: Machen Sie sich's bequem, wir starten richtig durch heute Nachmittag mit den besten Hits und der meisten Abwechslung gleich hier.
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2: Die Urlaubssaison startet, mit etwas Glück geht's auch bei Ihnen bald los. Aber die große Frage, wie können Sie im Urlaub wirklich entspannen und den Alltagsstress hinter sich lassen? Sie hören Radio Paradiso und ich spreche mit Psychologin Laura Fenz. Frau Fenz, was sollte ich machen, um im Urlaub mich wirklich erholen zu können? Also lieber einen Aktivurlaub in den Bergen.

0: Statt einem Städtetrip oder doch eher den ganzen Tag am Strand liegen?
1: Erlaubt es, was gut tut, und das ist auch individuell ein bisschen unterschiedlich. Es ist aber insgesamt schon so, dass wir uns in der Stadt nicht so gut erholen können, wie wenn wir irgendwie in der Natur sind. Ob das dann die Berge sind im aktiven Wandern oder der Strand und dort der Strandspaziergang, das spielt dann aber nicht so sehr die große Rolle. Wichtig ist, dass was wir tun dazu beiträgt, dass wir abschalten können und auch wirklich einfach mal runterkommen.
0: Aber wie schaffe ich das und vor allem, wie schaffe ich diesen Wechsel vom Arbeits- in den Urlaubsmodus?
1: Möglichst Dinge tun, die anders sind als das, was wir vorher getan haben. Also wenn ich wirklich in den Urlaubsmodus kommen möchte, dann sollte ich möglichst viel Abstand körperlich und auch gedanklich gewinnen zu den Anforderungen des Alltags. Und das gelingt am besten, indem man dann etwas anderes tut. Das bedeutet, irgendwie eine Sportart ausprobieren, Spaziergänge am Strand oder im Park, ein Buch lesen, all diese Dinge, die dafür Sorge tragen können, dass wir gedanklich von der Arbeit abschalten können.
0: Mal gesagt, getan. Dankeschön, Laura Fenz. Heißt für Sie, legen Sie vielleicht auch mal Smartphone weg, nicht mehr die Arbeitsmails checken, wenn Sie im Urlaub sind. Nee, wirklich mal abschalten und entspannen. Und dann geht's hoffentlich auch für Sie bald in ein paar freie und entspannte Tage. Wir begleiten Sie hier auf Ihrem Radio Paradiso mit den besten Hits, mit der meisten Abwechslung.
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1: Niemand ist so schlecht wie in seinen schlechtesten Augenblicken. Menschen werden schnell ein Leben lang nach einem einzigen Fehltritt beurteilt, den sie begingen. Menschen werden meist nach ihren verkehrten Handlungen und Haltungen festgenagelt. Dennoch, eine schlechte Eigenschaft ist noch kein schlechter Mensch. Ein schlechter Tag ist noch kein schlechtes Leben.
2: Das große Schwitzen ist angesagt in Nordrhein-Westfalen. Es ist richtig, richtig heiß. Topwerte bis zu 33 Grad heute am Montag. Dazu immer mal wieder Sonnenschein und auch einige Wolkenfelder. Morgen am Dienstag könnten da gebietsweise ein paar Regenschauer dazu stoßen. Ein bisschen Abkühlung von oben, das beeinträchtigt aber die Temperatur nicht. Die bleiben bei über 30 Grad, 32 Grad maximal und auch die Sonne wird sie wieder begleiten. Auch am Mittwoch ist das der Fall, hier mit 30 Grad in der Spitze.
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3: Das bin ich. Schön, dass Sie bei uns sind. Sie hören Radio Paradiso, die besten Hits mit der meisten Abwechslung für Nordrhein-Westfalen.

0: Schön, dass Sie eingeschaltet haben. Wir haben die beste Musik für Sie, nämlich die besten Hits mit der meisten Abwechslung gleich hier.
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6: Es ist 16 Uhr. 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
7: Ich bin Babit Büchner. Auf unter 13-Jährige in Deutschland könnte bald ein Social-Media-Verbot zukommen. Experten haben der EU-Kommission empfohlen, den Zugang für Kinder unter dieser Altersgrenze zu beschränken. Deutschlands Digitalbranche hält das allerdings für den falschen Weg. Bitkom-Hauptgeschäftsführer Bernhard Rohleder sagte, Medienkompetenz entstehe durch begleitete Praxis, nicht durch Ausschluss. Die EU-Kommission will nach dem Sommer einen Gesetzesvorschlag vorlegen. Voraussichtlich ab Mitte 2027 gelten in der Europäischen Union neue Fluggastrechte. Die Minister der EU-Mitgliedstaaten haben den Änderungen zugestimmt.
8: Bei Verspätungen, die von der Fluggesellschaft zu verantworten sind, ändert sich nicht sehr viel. Ab 3 Stunden gibt es Entschädigungen, abhängig von der Flugdauer. Neu sind Zeitvorgaben. Innerhalb von 4 Tagen muss der Passagier über seine Rechte informiert werden. Dann hat er 9 Monate für die Beantragung Zeit. Eine Entscheidung kommt innerhalb von 30 Tagen. Im Netz müssen jetzt übrigens immer die Tarife mit einem Gepäcktrolley angezeigt werden. Und die Sitzplatzreservierung von Kindern unter 14 Jahren bei den Eltern kostet künftig nichts mehr. Aus Brüssel, Dieter Ebeling.
7: Volkswagen-Konzernchef Oliver Blume hat erstmals das mögliche Ausmaß weiterer Einschnitte genannt. Falls die Arbeitskosten nicht sinken, müssten rund 50.000 weitere Stellen weltweit abgebaut werden, sagt er in einem Interview im Volkswagen-Intranet.
9: VW prüft derzeit, wo sie sparen lässt und will dabei auch die Arbeitskosten senken. Gleichzeitig bleibt die Zukunft mehrerer deutscher Werke offen. Für Emden, Hannover, Zwickau und Neckarsulm kann der Konzern über das Jahr 2030 hinaus noch keine wettbewerbsfähige Auslastung zusagen. Blume betont aber, andere Lösungen seien immer besser, als ein Werk zu schließen. Auch alternative Konzepte für einzelne Standorte würden bereits geprüft. Zoe Tassovali, Redaktion.
7: Deutschland und andere internationale Geber haben bei einem Treffen in Brüssel knapp 900 Millionen Euro für den Wiederaufbau des Gazastreifens zugesagt. EU-Kommissionspräsidentin Ursula von der Leyen sprach von einem bewegenden Erfolg. Unter anderem geht es darum, die Grundversorgung mit Wasser- und Sanitäranlagen wiederherzustellen.
10: Ich hoffe, Sie haben genug Hilfsmittel, um sich gegen die Hitze zu schützen, denn die werden auf jeden Fall in dieser Woche öfters zum Einsatz kommen. Bereits heute am Montag bei Topwerten bis zu 33 Grad, auch nicht gerade wenig Sonnenschein. Gelegentlich sind da nur ein paar normale Wolkenfelder mit dabei. 1-2 Regenwolken könnten dann morgen am Dienstag aufziehen. Ansonsten aber auch hier viel Sonnenschein weiterhin zu erkennen und die Temperaturen bleiben gleich. 32 Grad maximal, 30 Grad am Mittwoch. Auch hier Sonne und Wolken im Wechsel und die restlichen Tage sehen ebenfalls Sommer. Aus.
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12: Der Tag schreitet voran, ob Sie noch im Büro sind, auf dem Weg nach Hause oder vielleicht sogar schon zu Hause. Wir begleiten Sie weiter mit den besten Hits und der meisten Abwechslung ganz entspannt durch die zweite Tageshälfte Richtung Abend. Die besten Hits und der meisten Abwechslung für Nordrhein-Westfalen.

0: Wir gehen gemeinsam durch den Nachmittag mit den besten Hits und der meisten Abwechslung. Schön, dass Sie bei uns sind.
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1: Den Unvollkommenen gehört deine Liebe. In ihnen ist Raum, bei ihnen ist Zeit und wäre, selbst wenn sonst nichts bliebe, Platz für deine Vollkommenheit. Die auch von ihren Ängsten sprechen, die mit dem Standbein im Hier und Heute. Die sind deine Leute.
2: Schön, dass Sie bei uns sind. Hier ist Radio Paradiso mit dem Wetter für Nordrhein-Westfalen. Und da ist das große Sommerwetter ausgebrochen. 33 Grad in der Spitze heute am Montag. Zwar sind einige Wolkenfelder zu erkennen, aber die Sonne wird es trotzdem schaffen, sich nicht gerade selten zu präsentieren. Das ist auch morgen am Dienstag wieder der Fall. Sogar weniger normale Wolken zu erkennen, dementsprechend mehr Sonnenschein. Phasenweise könnten allerdings ein, zwei kleine Niederschläge vorkommen. Hier und da auch noch etwas windiger. Das sorgt auch für ein bisschen Abkühlung. Werden Sie auch gebrauchen. Denn in den Folgetagen bleibt es dann weiterhin heiß. Am Mittwoch mit 30 Grad und viel Sonnenschein und am Donnerstag mit 31 Grad.
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3: Hallo, am Nachmittag auch im dichtesten Verkehr entspannt bleiben. Mit den besten Hits und der meisten Abwechslung hier auf Ihrem Radio Paradiso.

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8: Ich bin Babit Büchner. Im Konflikt um die Straße von Hormuz hat US-Präsident Donald Trump die Wiederaufnahme der Seeblockade gegen Schiffe angekündigt, die iranische Häfen ansteuern oder von diesen abfahren. Allen anderen Ländern solle ein fairer und offener Zugang zur Meerenge möglich sein, teilte er auf seiner Plattform Truth Social mit. Der Digitalverband Bitkom warnt vor einem Social-Media-Verbot für Kinder. Hauptgeschäftsführer Bernhard Rohleder sagte, Medienkompetenz entstehe durch begleitete Praxis, nicht durch Ausschluss. Experten hatten der EU-Kommission empfohlen, den Zugang zu beschränken.
9: Für Jugendliche im Alter zwischen 14 und 18 Jahren wollen die Experten, dass die Plattformbetreiber beweisen müssen, dass diese Plattformen jugendgeeignet sind. Die bis zu 13-Jährigen sollen überhaupt nicht alleine in den sozialen Medien unterwegs sein. Kommissionspräsidentin von der Leyen findet diese Ratschläge schon sehr gut und will nach den Sommerferien einen offiziellen Vorschlag machen. Die schwierige Frage der Zugangskontrollen und der Inhaltskontrollen müsste dann von den Plattformen selbst gelöst werden. Aus Brüssel, Dieter Ebeling.
8: Flugreisen sind für deutsche Verbraucher erneut teurer geworden. Selbst bei Billigfliegern werden laut einer Studie des Deutschen Zentrums für Luft- und Raumfahrt noch einmal deutlich höhere Preise aufgerufen.
10: Für ein einfaches Ticket ohne Gepäck zahlen Reisende bei den großen Direktfluggesellschaften wie Ryanair oder EasyJet im Schnitt mittlerweile zwischen gut 80 und rund 140 Euro. Dazu kommen oft Gebühren etwa für eine größere Reisetasche oder die Sitzplatzwahl. Als Gründe für die höheren Tarife nennt die Studie ein knappes Flugangebot sowie hohe Steuern und Gebühren an deutschen Flughäfen. Viele Airlines setzen ihre Maschinen deshalb lieber in anderen europäischen Ländern ein. Thomas Bleskin, Nachrichtenredaktion.
8: Nach gut 5 Monaten Generalsanierung sollte der Bahnverkehr zwischen Köln, Wuppertal und Hagen zuverlässiger werden. Doch am letzten Tag der Arbeiten fiel auf, dass eine Brücke marode ist. Die Strecke wird daher nur eingleisig freigegeben und es kommt dort im Fern- und Regionalverkehr weiter zu Ausfällen und Verspätungen. Es gäbe noch keine Prognose, wie schnell die marode Brücke repariert werden könne, so die Bahn.
11: Das große Schwitzen ist angesagt in Nordrhein-Westfalen. Es ist richtig, richtig heiß. Topwerte bis zu 33 Grad heute am Montag. Dazu immer mal wieder Sonnenschein und auch einige Wolkenfelder. Morgen am Dienstag könnten da gebietsweise ein paar Regenschauer dazu stoßen. Ein bisschen Abkühlung von oben, das beeinträchtigt aber die Temperatur nicht. Die bleiben bei über 30 Grad, 32 Grad maximal und auch die Sonne wird sie wieder begleiten. Auch am Mittwoch ist das der Fall, hier mit 30 Grad in der Spitze.
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14: Und damit es Ihrem Nachmittag nicht an Musik fehlt, geht's jetzt weiter mit den besten Hits und der meisten Abwechslung für Nordrhein-Westfalen.

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0: 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Die größten Worte der Menschheitsgeschichte. September 1993. Das erste israelisch-palästinensische Abkommen wird vor dem Weißen Haus in Washington unterzeichnet. In seiner Rede zeigt der israelische Ministerpräsident Yitzhak Rabin den Willen zum Frieden.
1: Euch, den Palästinensern, sage ich, wir haben keinen Hass auf euch. Wir sehnen uns nach keiner Rache. Wir sind, wie ihr, Menschen, die ein Haus bauen wollen, einen Baum pflanzen, lieben wollen. Menschen, die an eurer Seite in Respekt und Sympathie als freie Menschen leben wollen. Wir geben heute dem Frieden eine Chance und sagen euch mit klarer Stimme, bis hier nicht weiter. Beten wir dafür, dass der Tag noch kommen wird, an dem alle sagen werden, fort mit den Waffen.
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7: Ich hoffe, Sie haben genug Hilfsmittel, um sich gegen die Hitze zu schützen, denn die werden auf jeden Fall in dieser Woche öfters zum Einsatz kommen. Bereits heute am Montag bei Topwerten bis zu 33 Grad, auch nicht gerade wenig Sonnenschein. Gelegentlich sind da nur ein paar normale Wolkenfelder mit dabei. Ein, zwei Regenwolken könnten dann morgen am Dienstag aufziehen. Ansonsten aber auch hier viel Sonnenschein weiterhin zu erkennen und die Temperaturen bleiben gleich. 32 Grad maximal, 30 Grad am Mittwoch. Auch hier Sonne und Wolken im Wechsel und die restlichen Tage sehen ebenfalls sommerlich aus.
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9: Ja, und ich würde sagen, wir machen weiter mit guter Musik. Die gibt's hier auf Ihrem Radio Paradiso, die besten Hits mit der meisten Abwechslung für Nordrhein-Westfalen. Einen schönen Nachmittag.

0: Ja, so klingt der Nachmittag hier auf dem Radio Paradiso. Die besten Hits mit der meisten Abwechslung. Gleich geht's weiter. Schön, dass Sie bei uns sind.
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2: Die Urlaubssaison startet. Mit etwas Glück geht's auch bei Ihnen bald los. Aber die große Frage, wie können Sie im Urlaub wirklich entspannen und den Alltagsstress hinter sich lassen? Sie hören Radio Paradiso und ich spreche mit Psychologin Laura Fenz. Frau Fenz, was sollte ich machen, um im Urlaub mich wirklich erholen zu können? Also lieber einen Aktivurlaub in den Bergen statt einem Städtetrip oder doch eher den ganzen Tag am Strand liegen?
3: Erlaubt es, was gut tut, und das ist auch individuell ein bisschen unterschiedlich. Es ist aber insgesamt schon so, dass wir uns in der Stadt nicht so gut erholen können, wie wenn wir irgendwie in der Natur sind. Ob das dann die Berge sind im aktiven Wandern oder der Strand und dort der Strandspaziergang, das spielt dann aber nicht so sehr die große Rolle. Wichtig ist, dass was wir tun dazu beiträgt, dass wir abschalten können und auch wirklich einfach mal runterkommen.
2: Aber wie schaffe ich das und vor allem, wie schaffe ich diesen Wechsel vom Arbeits- in den Urlaubsmodus?
3: Möglichst Dinge tun, die anders sind als das, was wir vorher getan haben. Also wenn ich wirklich in den Urlaubsmodus kommen möchte, dann sollte ich möglichst viel Abstand körperlich und auch gedanklich gewinnen zu den Anforderungen des Alltags. Und das gelingt am besten, indem man dann etwas anderes tut. Das bedeutet, irgendwie eine Sportart ausprobieren, Spaziergänge am Strand oder im Park, ein Buch lesen, all diese Dinge, die dafür Sorge tragen können, dass wir gedanklich von der Arbeit abschalten können.
2: Mal gesagt, getan. Dankeschön, Laura Fenz. Heißt für Sie, legen Sie vielleicht auch mal Smartphone weg, nicht mehr die Arbeitsmails checken, wenn Sie im Urlaub sind. Nee, wirklich mal abschalten und entspannen. Und dann geht's hoffentlich auch für Sie bald in ein paar freie und entspannte Tage. Wir begleiten Sie hier auf Ihrem Radio Paradiso mit den besten Hits, mit der meisten Abwechslung.
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5: Ich bin Babette Büchner. Kurz nach neuen Angriffen auf den Iran hat US-Präsident Donald Trump eine neue Seeblockade gegen Schiffe angekündigt, die iranische Häfen ansteuern oder von diesen abfahren. Allen anderen Ländern soll ein fairer und offener Zugang zur Meerenge möglich sein, teilte Trump auf seiner Plattform Truth Social mit. Er kündigte zugleich an, die USA würden für die sichere Durchfahrt nun Einnahmen in Höhe von 20% des Frachtwertes verlangen. Nach einem Racheaufruf gegen westliche Politiker wächst in Deutschland die Sorge vor möglichen Anschlägen. Eine große iranische Tageszeitung hatte eine Liste veröffentlicht, auf der unter anderem Bundeskanzler Friedrich Merz steht.
6: Im Blick haben die Behörden dabei vor allem sogenannte Wegwerfagenten, also Menschen, die nur für einen einzelnen Auftrag angeworben werden. CDU-Politiker Kiesewetter warnt im Handelsblatt, das iranische Regime plane womöglich schon länger gezielte Tötungen und Anschläge im Westen. Auch Grünen-Politiker von Notz nimmt die Drohungen ernst. Er vermutet hinter der Liste zumindest die Billigung Teherans. Eine unmittelbar neue Gefahr für den ohnehin stark geschützten Kanzler sieht er dadurch aber nicht. Zoe Tassovali, Nachrichtenredaktion.
5: Voraussichtlich ab Mitte 2027 gelten in der Europäischen Union neue Fluggastrechte. Die Minister der EU-Mitgliedstaaten haben den Änderungen zugestimmt.
7: Bei Verspätungen, die von der Fluggesellschaft zu verantworten sind, ändert sich nicht sehr viel. Ab 3 Stunden gibt es Entschädigungen, abhängig von der Flugdauer. Neu sind Zeitvorgaben. Innerhalb von 4 Tagen muss der Passagier über seine Rechte informiert werden. Dann hat er 9 Monate für die Beantragung Zeit. Eine Entscheidung kommt innerhalb von 30 Tagen. Im Netz müssen jetzt übrigens immer die Tarife mit einem Gepäcktrolley angezeigt werden. Und die Sitzplatzreservierung von Kindern unter 14 Jahren bei den Eltern kostet künftig nichts mehr. Aus Brüssel, Dieter Hebeling.
5: Der Digitalverband Bitkom warnt vor einem Social-Media-Verbot für Kinder. Hauptgeschäftsführer Bernhard Rohleder sagte, Medienkompetenz entstehe durch begleitete Praxis, nicht durch Ausschluss. Experten hatten der EU-Kommission empfohlen, dass unter 13-Jährige soziale Medien nur unter Aufsicht und zeitlich begrenzt nutzen sollten. Nach dem Sommer soll dazu ein Gesetzesvorschlag vorgelegt werden.
8: Das Wetter am Dienstag in Nordrhein-Westfalen wird zwar richtig warm, aber gebietsweise wieder etwas regnerischer. 1-2 Schauer sind tatsächlich über den Tag verteilt möglich, ansonsten aber natürlich auch die üblichen Sonnenstrahlen und normalen Wolkenfelder. Am Mittwoch geht's dann überaus sommerlich weiter, 30 Grad, keine Niederschläge zu erkennen und Sonne und Wolken im Wechsel.

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0: Falschschuh.
1: Wenn du Gott suchst, ist der Weg, der dir gezeigt wird, nicht weit. Du musst nicht die Alpen übersteigen, nicht die Meere überqueren und auch nicht die Wolken durchbrechen. Du musst Gott nur bis zu dir selbst entgegengehen.

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3: Ich bin Babit Büchner. US-Präsident Donald Trump hat eine neue Seeblockade gegen Schiffe angekündigt, die iranische Häfen ansteuern oder von diesen abfahren. Allen anderen Ländern soll ein fairer und offener Zugang zur Straße von Hormuz möglich sein, teilte er auf seiner Plattform True Social mit.
4: Trump sagt, dass die USA die volle Kontrolle über die Straße von Hormuz übernehmen und diese betreiben wollten. Dies beinhaltet eine Transitgebühr von 20% des Frachtwertes von Lastschiffen, denen die USA sichere Passage gewährleisten. Die USA würden dieses Geleit nicht umsonst machen, erklärt Trump. Iranische Schiffe werden fortan wieder von allen heimischen Häfen blockiert. Die Fronten sind erneut verhärtet. Infolge der jüngsten Angriffe ist die Schifffahrt durch die Meerenge drastisch zurückgegangen. Aus den USA, Tina Eck.
3: Deutschland, Frankreich und 7 weitere Länder haben sich mit der Ukraine in einer neuen Koalition zur Raketenabwehr zusammengeschlossen. Frankreichs Präsident Emmanuel Macron sagte anschließend, man schütze die Ukraine, stärke die gemeinsame Sicherheit und baue ein Europa der Verteidigung auf. Ziel des neuen Bündnisses ist eine industrielle Zusammenarbeit, um bestehende Raketenabwehrsysteme zu ergänzen. Flugreisen sind für deutsche Verbraucher erneut teurer geworden. Selbst bei Billigfliegern werden laut einer Studie des Deutschen Zentrums für Luft- und Raumfahrt noch einmal deutlich höhere Preise aufgerufen.
5: Für ein einfaches Ticket ohne Gepäck zahlen Reisende bei den großen Direktfluggesellschaften wie Ryanair oder EasyJet im Schnitt mittlerweile zwischen gut 80 und rund 140 Euro. Dazu kommen oft Gebühren etwa für eine größere Reisetasche oder die Sitzplatzwahl. Als Gründe für die höheren Tarife nennt die Studie ein knappes Flugangebot sowie hohe Steuern und Gebühren an deutschen Flughäfen. Viele Airlines setzen ihre Maschinen deshalb lieber in anderen europäischen Ländern ein. Für deutsche Verbraucher gilt aber weiterhin, wer früh bucht, bekommt sein Ticket in der Regel günstiger. Thomas Bleskin, Nachrichtenredaktion.
3: Nach gut 5 Monaten Generalsanierung sollte der Bahnverkehr zwischen Köln, Wuppertal und Hagen zuverlässiger werden. Doch am letzten Tag der Arbeiten fiel auf, dass eine Brücke marode ist. Die Strecke wird daher nur eingleisig freigegeben und es kommt dort im Fern- und Regionalverkehr weiter zu Ausfällen und Verspätungen. Es gäbe noch keine Prognose, wie schnell die marode Brücke repariert werden könne, so die Bahn.
6: Ein Blick auf das Wetter in Nordrhein-Westfalen am Dienstag. Da haben sich ein paar mehr Wolken versammelt als in den Tagen zuvor. Sieht teilweise richtig bedeckt aus, eventuell sogar mit leichten Niederschlägen. Phasenweise kommt aber auch immer mal wieder die Sonne zum Vorschein. Wird bestimmt auch einige Stunden präsent bleiben, vor allem dann aber wieder am Mittwoch. Da geht's mit viel Sonnenschein, wenigen Wolken und 30 Grad weiter. Ein nahezu klarer Himmel. Dann voraussichtlich am Donnerstag auch hier 30 Grad maximal.

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1: Unsere Welt geht nicht zugrunde aus Mangel an Wissen, Sachverstand und Können, sondern aus Mangel an Liebe. Liebe setzt Dinge voraus, die nicht mehr in Mode sind, sich selbst beherrschen, der Habgier nicht nachgeben, den Egoismus überwinden. Liebe heißt Menschen lieben.

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5: Ich bin Babette Büchner. US-Präsident Donald Trump hat eine neue Seeblockade gegen Schiffe angekündigt, die iranische Häfen ansteuern oder von diesen abfahren. Bundesaußenminister Johann Wadephul hatte sich zuvor besorgt gezeigt angesichts der weiteren Eskalation im Konflikt um die Straße von Hormuz.
6: Das ist eine internationale Wasserstraße. Jedes Schiff, was dort durchfährt, tut dies auf sicherer Rechtsgrundlage und jeder Angriff ist ungerechtfertigt.
5: Trump kündigte an, dass er allen anderen Ländern einen fairen und offenen Zugang zur Meerenge ermöglichen will. Für die sichere Durchfahrt will er eine Gebühr in Höhe von 20% des Frachtwertes erheben. Deutschland, Frankreich und 7 weitere Länder haben sich mit der Ukraine in einer neuen Koalition zur Raketenabwehr zusammengeschlossen. Frankreichs Präsident Emmanuel Macron sagte bei einem Treffen in Paris, man reagiere auf die ballistische Bedrohung. Ziel des neuen Bündnisses ist eine industrielle Zusammenarbeit, um bestehende Raketenabwehrsysteme zu ergänzen. Mit dabei ein neues ukrainisches Abwehrsystem, das günstiger als das Patriot-System sein soll. Ab wann ist man alt genug für TikTok, Snapchat und Co.? Die Bundesschülerkonferenz hält Beschränkungen zwar für nachvollziehbar, warnt aber davor, sich allein auf Verbote zu verlassen. Unterstützung für eine Social-Media-Altersgrenze kommt dagegen aus der Union.
7: Für CSU-Chef Söder sind 13 Jahre eine gute Grundlage für die weitere Diskussion. Deutschlands Digitalbranche hält pauschale Verbote dagegen für den falschen Weg. Und die Bundesschülerkonferenz sagt, der entscheidende Hebel liegt im Klassenzimmer. Schulen müssten Kindern viel besser beibringen, wie sie mit Fake News, Mobbing und den Suchtgefahren sozialer Medien umgehen, statt irgendetwas zu verbieten. Zoe Tassovali, Redaktion.
5: 12 US-Bundesstaaten ziehen vor Gericht, um die Übernahme des Hollywood-Urgesteins Warner Brothers durch den Konkurrenten Paramount zu verhindern. Der Zusammenschluss der 2 Schwergewichte werde unter anderem höhere Preise sowie weniger Filme und TV-Sendungen zur Folge haben, kritisierte der kalifornische Generalstaatsanwalt Rob Bonta. Die US-Regierung hatte den Milliardendeal zuvor ohne Auflagen genehmigt.
8: Schön, dass Sie bei uns sind. Hier ist Radio Paradiso mit dem Wetter für Nordrhein-Westfalen. 31 Grad gibt's da am Dienstag in der Spitze. Sieht zwar etwas bewölkter aus, aber nach wie vor sommerlich. Sonnenstrahlen gibt's auf jeden Fall. Phasenweise nur 1-2 kleine Schauer. Die lassen dann aber spätestens Richtung Mittwoch wieder nach. Hier geht's mit 30 Grad ohne Niederschläge und mit Sonne und Wolken weiter. 30 Grad voraussichtlich auch am Donnerstag.

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1: Könnte es nicht sein, dass alles, was jemand tut, nur der Versuch ist, gehört und gesehen zu werden? Es ist furchtbar schmerzhaft, übersehen zu werden. Dagegen kämpfen wir alle. Kann man es jemandem übel nehmen, der verzweifelt kämpft, dass er dabei auch gelegentlich um sich schlägt? Auch sich selbst muss man es nicht übel nehmen, aber verstehen lernen, warum man so handelt. Daraus entsteht Vergebung, vielleicht sogar Liebe.

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3: Ich bin Babette Büchner. US-Präsident Donald Trump hat eine neue Seeblockade gegen Schiffe angekündigt, die iranische Häfen ansteuern oder von diesen abfahren. Allen anderen Ländern soll ein fairer und offener Zugang zur Straße von Hormuz möglich sein, teilte er auf seiner Plattform Truth Social mit.
4: Trump sagt, dass die USA die volle Kontrolle über die Straße von Hormuz übernehmen und diese betreiben wollten. Dies beinhaltet eine Transitgebühr von 20% des Frachtwertes von Lastschiffen, denen die USA sichere Passage gewährleisten. Die USA würden dieses Geleit nicht umsonst machen, erklärt Trump. Iranische Schiffe werden fortan wieder von allen heimischen Häfen blockiert. Die Fronten sind erneut verhärtet. Infolge der jüngsten Angriffe ist die Schifffahrt durch die Meerenge drastisch zurückgegangen. Aus den USA Tina Eck.
3: Die EU-Staaten konnten sich bei einem Außenministertreffen in Brüssel nicht auf ein neues großes Paket mit Russland-Sanktionen einigen. Die EU-Außenbeauftragte Kallas sagte im Anschluss an die Beratungen, sie bedauere dies, man sei aber recht nah an einer Verständigung. Nach Angaben von Diplomaten stehen besonders nationalstaatliche Interessen einer Einigung im Weg. Nach einem Racheaufruf gegen westliche Politiker wächst in Deutschland die Sorge vor möglichen Anschlägen. Eine große iranische Tageszeitung hat eine Liste veröffentlicht, auf der unter anderem Bundeskanzler Friedrich Merz steht.
5: Im Blick haben die Behörden dabei vor allem sogenannte Wegwerfagenten, also Menschen, die nur für einen einzelnen Auftrag angeworben werden. CDU-Politiker Kiesewetter warnt im Handelsblatt, das iranische Regime plane womöglich schon länger gezielte Tötungen und Anschläge im Westen. Auch Grünen-Politiker von Notz nimmt die Drohungen ernst. Er vermutet hinter der Liste zumindest die Billigung Teherans. Eine unmittelbar neue Gefahr für den ohnehin stark geschützten Kanzler sieht er dadurch aber nicht. Zoeta Sovali, Nachrichtenredaktion.
3: Gold aus dem Sudan, damit ist jetzt Schluss. Die EU greift durch, um den Bürgerkrieg nicht weiter mitzufinanzieren und hat ein Embargo auf das Edelmetall aus dem Land verhängt. Gold sei zu einer zentralen Einnahmequelle geworden, mit der der Konflikt finanziert werde, hieß es.
6: Das Wetter am Dienstag in Nordrhein-Westfalen wird zwar richtig warm, aber gebietsweise wieder etwas regnerischer. Ein, zwei Schauer sind tatsächlich über den Tag verteilt möglich, ansonsten aber natürlich auch die üblichen Sonnenstrahlen und normalen Wolkenfelder. Am Mittwoch geht's dann überaus sommerlich weiter, 30 Grad, keine Niederschläge zu erkennen und Sonne und Wolken im Wechsel.

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1: Es war eine so schöne Schwangerschaft. Ganz unbelastet. Eine Vorfreudezeit, die ich sehr genossen habe. Mit dem Finger streichelt sie über die Stirn ihrer kleinen Tochter, die auf der Intensivstation in unserem Kinderzentrum in Bethel liegt. Sie erzählt von einer Geburt, bei der sie ihre Kraft gespürt hat. Die Liebe ihres Mannes, Vertrauen und fallen lassen. Ich bin so froh, dass wir diese schönen Stunden nach der Geburt hatten. Bonding, nachfühlen, staunen, anschauen, halten, erkunden, glücklich sein. Dann erste Andeutung. Es gibt ein paar Auffälligkeiten. Wir müssen Ihre Tochter genauer anschauen. Ein Verdacht steht im Raum und verdichtet sich mehr und mehr. Ihre Tochter hat eine Chromosomenanomalie. Das kommt vor. Einfach so. Die junge Mutter lächelt ihre kleine Lotte an. Es gab einen Moment, da wankte der Boden. Kann das wahr sein? Es war so ein wehes Gefühl des Abschieds von einem idealen Leben. Sie malt Gänsefüßchen in die Luft. Aber ganz schnell war die Freude über Lotte wieder da. Ich wusste und weiß, sie ist kein Fehler. Sie ist kein Fehler. Ich schaue die Kleine an, die friedlich schläft. Wie sollte ein Mensch ein Fehler sein? Lottes Mutter erzählt weiter von Tests, die gemacht wurden, von vielen, vielen Gesprächen. Und ihr ist klar, es wird ein anderes Leben sein, als sie als Familie bisher dachten. Zwei Kinder sind schon da, Lotte ist die Nummer 3. Jetzt fängt noch einmal etwas ganz Neues an, sagt die Mama. Wir werden uns viel kümmern müssen und schauen, was und wie es gehen kann. Es wird viel von uns fordern, von uns allen. Aber wir alle werden wohl auch reich beschenkt werden. Sie sieht ihre Tochter versonnen an. Wissen Sie, was mein Mann gesagt hat, als wir auf das Testergebnis warteten, ob Lotte tatsächlich dieses Syndrom hat? Erzählen Sie es mir, bitte ich Sie. Er sagte, wenn es negativ ist, freuen wir uns über unsere Lotte. Und wenn es positiv ist, freuen wir uns über unsere Lotte. Und in jedem Fall danken wir Gott. Die Worte klingen nach. Ein Raum aus Liebe und Vertrauen und Heilem ist um uns. Es hört sich so einfach an. Es annehmen, was und wie es ist. Ein Kind sehen, nicht einen Defekt. Familie sein mit allen Höhen und Tiefen und Licht und Dunkel. Nicht bewerten, sondern leben und lieben. Es ist still in mir, als ich Mutter und Tochter verlasse, nicht ohne ihnen Gottes Segen zugesprochen zu haben. Und ich freue mich so, dass Menschen Ja sagen, zueinander, zu einem Kind, zu einem Leben mit einer Aufgabe, zu Gott, zu ihrer Familie, zum Leben in seiner Vielfalt. Daraus, dass einer dich einmal gewollt hat, weiß ich, dass wir dich wollen dürfen. Das schreibt Rilke in seinem Stundenbuch. Und uns in Bethel hat Friedrich von Bodelschwingh ja irgendwie allen dies ins Herz geschrieben. Es geht kein Mensch über diese Erde, den Gott nicht liebt.
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1: Ich bin Diana Kramer. Ein Expertengremium der EU-Kommission hat sich dafür ausgesprochen, den Zugang zu sozialen Medien für Kinder unter 13 Jahren in allen Mitgliedsländern zu beschränken. Das Gutachten mit entsprechenden Empfehlungen wurde heute übergeben.
2: Das sind Vorschläge von Experten, die Kommissionspräsidentin von der Leyen aber sehr überzeugend findet. Sie laufen im Wesentlichen auf Folgendes hinaus. Überhaupt kein Social Media für Kinder bis zu 2 Jahren. Zugang nur unter Aufsicht von Eltern oder Lehrern für Kinder bis zu einschließlich 13 Jahren. Und danach Zugang zu Plattformen, sofern diese Plattformen bewiesen haben, dass sie jugendgeeignet sind. Alterskontrollen werden also auf jeden Fall kommen. Einen offiziellen Vorschlag, den will die Kommission nach der Sommerpause machen. Aus Brüssel, Dieter Ebeling.
1: Die sogenannte Koalition der Willigen aus westlichen Unterstützerländern der Ukraine plant in den kommenden Monaten gemeinsame Manöver in Nachbarländern der Ukraine. Nach Beratungen in Paris sagte der französische Präsident Emmanuel Macron, die Koalition verfüge nun über eine multinationale Truppe für die Ukraine, die einsatzbereit sei. Macron bekräftigte außerdem die Lieferung weiterer Waffensysteme an die Ukraine. Immer mehr Verbraucherinnen und Verbraucher beschweren sich über verbotene Werbeanrufe. Bei der Bundesnetzagentur gingen im ersten Halbjahr mehr als 21.500 Beschwerden wegen unerlaubter Telefonwerbung ein. Das waren 13% mehr als im Vorjahreszeitraum.
3: In den meisten Fällen wurden Menschen wegen Gewinnspielen angerufen. Häufig geht es aber auch um Dienstleistungen wie Handwerkertätigkeiten oder um Verträge für Strom und Gas. Die Bundesnetzagentur beobachtet schon seit etwa 2 Jahren, dass die Beschwerden über solche Anrufe von Jahr zu Jahr mehr werden. Dabei ist Telefonwerbung in Deutschland nur erlaubt, wenn der oder die Angerufene vorher zugestimmt hat. Rufen Firmen unerlaubt an, müssen sie Bußgelder zahlen und das können bis zu 300.000 Euro sein. Fiona Reinhardt, Nachrichtenredaktion.
1: US-Präsident Donald Trump hat eine neue Seeblockade gegen Schiffe angekündigt, die durch die Straße von Hormuz iranische Häfen ansteuern oder diese verlassen. Allen anderen Ländern soll ein fairer und offener Zugang zur Meerenge möglich sein, kündigte Trump auf der Plattform Truth Social an. Für die sichere Durchfahrt wollen die USA eine Gebühr in Höhe von 20% des Frachtwertes erheben.
4: Ein Blick auf das Wetter in Nordrhein-Westfalen am Dienstag. Da haben sich ein paar mehr Wolken versammelt als in den Tagen zuvor. Sieht teilweise richtig bedeckt aus, eventuell sogar mit leichten Niederschlägen. Phasenweise kommt aber auch immer mal wieder die Sonne zum Vorschein. Wird bestimmt auch einige Stunden präsent bleiben. Vor allem dann aber wieder am Mittwoch. Da geht's mit viel Sonnenschein, wenigen Wolken und 30 Grad weiter. Ein nahezu klarer Himmel. Dann voraussichtlich am Donnerstag auch hier 30 Grad maximal.

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1: Ich wünsche dir nicht den Himmel auf Erden, aber einen Freund, der dich ganz versteht. Ich wünsche dir nicht die große Karriere, nur den guten Weg, den du gehen kannst. Ich wünsche dir nicht allen Reichtum der Welt, doch ganz viel von dem, was man Hoffnung nennt. Ich wünsche dir nicht Erfolg, der dich stolz macht, aber die Liebe, die dich verwandeln kann.

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1: Ich bin Diana Kramer. Kurz nach 9 US-Angriffen auf den Iran hat US-Präsident Donald Trump die Wiederaufnahme der Seeblockade gegen Schiffe angekündigt, die iranische Häfen ansteuern oder von diesen abfahren. Allen anderen Ländern soll ein fairer und offener Zugang zur Straße von Hormuz möglich sein, teilt er auf seiner Plattform Truth Social mit.
2: Trump sagt, dass die USA die volle Kontrolle über die Straße von Hormuz übernehmen und diese betreiben wollten. Dies beinhaltet eine Transitgebühr von 20% des Frachtwertes von Lastschiffen, denen die USA sichere Passage gewährleisten. Die USA würden dieses Geleit nicht umsonst machen, erklärt Trump. Iranische Schiffe werden fortan wieder von allen heimischen Häfen blockiert. Die Fronten sind erneut verhärtet. Infolge der jüngsten Angriffe ist die Schifffahrt durch die Meerenge drastisch zurückgegangen. Tina Eck, USA.
1: Ein Expertengremium der EU-Kommission hat sich dafür ausgesprochen, die Nutzung von sozialen Medien erst ab einem Alter von 13 Jahren zu erlauben. Ein entsprechendes Gutachten mit Empfehlungen hat die Expertengruppe Kommissionspräsidentin Ursula von der Leyen übergeben. Diese nannte den Bericht sehr überzeugend und kündigte an, noch in diesem Jahr einen Gesetzentwurf vorzulegen. Bei der extremen Hitzewelle im Juni sind an fast allen Messstationen des Deutschen Wetterdienstes Rekorde registriert worden. Bei über der Hälfte der knapp 500 Geräte handelt es sich um Allzeithochs, bei anderen um die höchsten je gemessenen Monatswerte.
3: Gleich mehrfach wurde im Juni die 40-Grad-Marke überschritten. Am 27. erreichte das Thermometer in Möckern-Drewitz in Sachsen-Anhalt 41,8 Grad. Was die Tagesmittelwerte angeht, liegt Deutschland laut DWD mittlerweile etwa auf dem Niveau von Frankreich oder Spanien. Daher gäbe es hierzulande ab sofort sehr ähnliche Herausforderungen, insbesondere beim Hitzeschutz. Zu den extremen Temperaturen haben den Fachleuten zufolge vor allem drei Komponenten geführt. Heiße Luft aus Nordafrika, starke Sonneneinstrahlung und ein ungewöhnlich warmes Mittelmeer. Thomas Bleskin, Nachrichtenredaktion.
1: Massive IT-Probleme führen bei den Berliner Straf- und Zivilgerichten derzeit zu erheblichen Problemen. Seit Montagmorgen konnten sich Richterinnen und Richter nicht auf den Servern einwählen, kommen nicht an die elektronischen Akten heran und konnten so keine Fälle bearbeiten. Wegen der massiven Probleme wurden alle Beschäftigten am Mittag nach Hause geschickt.
4: Schön, dass Sie bei uns sind. Hier ist Radio Paradiso mit dem Wetter für Nordrhein-Westfalen. 31 Grad gibt's da am Dienstag in der Spitze. Sieht zwar etwas bewölkter aus, aber nach wie vor sommerlich. Sonnenschein gibt's auf jeden Fall. Phasenweise nur ein, zwei kleine Schauer. Die lassen dann aber spätestens Richtung Mittwoch wieder nach. Hier geht's mit 30 Grad ohne Niederschläge und mit Sonne und Wolken weiter. 30 Grad voraussichtlich auch am Donnerstag.

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1: Wenn ich weissagen könnte und alle Geheimnisse wüsste und jede Erkenntnis besäße und wenn ich alle Glaubenskraft hätte und Berge versetzte, aber ich hätte keine Liebe, so wäre ich nichts. Liebe hat Geduld. Liebe ist gütig. Sie kennt keinen Neid. Sie macht sich nicht wichtig und bläht sich nicht auf. Sie ist nicht taktlos und sucht nicht sich selbst. Sie lässt sich nicht reizen und trägt Böses nicht nach. Sie freut sich nicht, wenn Unrecht geschieht. Sie freut sich, wenn die Wahrheit siegt. Sie erträgt alles. Sie glaubt und hofft immer. Sie hält allem stand.

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4: Es ist 0 Uhr. 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
5: Ich bin Diana Kramer. US-Präsident Donald Trump hat weitere Angriffe seines Landes auf den Iran angekündigt. Man werde das Land heute Abend hart treffen, genau wie morgen, sagte Trump in einem Radiointerview. US-Streitkräfte hatten in den vergangenen Tagen wiederholt iranische Ziele angegriffen. Das Militär begründete dies mit Attacken des Irans auf Schiffe in der Straße von Hormuz. Die geplante internationale Schutztruppe für die Ukraine soll schon bald erstmals Militärmanöver in den Nachbarstaaten der Ukraine abhalten. Das kündigte Frankreichs Präsident Emmanuel Macron am Abend nach einem Treffen der sogenannten Koalition der Willigen an. An dem Treffen hatte auch Bundeskanzler Merz teilgenommen. Er sagte am Abend in Paris:
6: Wir haben denselben Kompass. Er ist auf Frieden für die Ukraine und Sicherheit für Europa ausgerichtet. Die Ukraine ist bereit, den Krieg zu beenden. Sie war es immer. Auch wir sind offen für Friedensverhandlungen zwischen der Ukraine und Russland mit der Unterstützung Europas und der Vereinigten Staaten. Es liegt einzig und allein jetzt an Präsident Putin, diese Chance zu ergreifen.
5: Bundeskanzler Friedrich Merz. Deutschland, Frankreich und 7 weitere europäische Staaten hatten zuvor mit der Ukraine auch ein Bündnis zur Raketenabwehr beschlossen. Wie viel Social Media ist für Kinder in Ordnung? Die Diskussion über eine Altersgrenze nimmt auch in Deutschland wieder Fahrt auf. Ein Expertengremium der EU-Kommission hatte sich dafür ausgesprochen, den Zugang zu sozialen Medien für Kinder unter 13 Jahren in allen Mitgliedsländern zu beschränken. Unterstützung dafür kommt aus der Union.
7: Für CSU-Chef Söder sind 13 Jahre eine gute Grundlage für die weitere Diskussion. Deutschlands Digitalbranche hält pauschale Verbote dagegen für den falschen Weg. Auch Linke und Grüne wollen lieber die Plattformen selbst stärker in die Pflicht nehmen. Und die Bundesschülerkonferenz sagt, der entscheidende Hebel liegt im Klassenzimmer. Schulen müssten Kindern viel besser beibringen, wie sie mit Fake News, Mobbing und den Suchtgefahren sozialer Medien umgehen, statt irgendetwas zu verbieten. Zoe Tassovali, Redaktion.
5: Im Müritz-Nationalpark in Mecklenburg-Vorpommern ist ein Feuer ausgebrochen. Der Brand in einem Mischwald sei inzwischen auf eine Fläche von 6.300 Quadratmetern angewachsen, teilten die Behörden mit. Mehrere Orte in der Nähe wurden vorsorglich evakuiert.
8: Das Wetter am Dienstag in Nordrhein-Westfalen wird zwar richtig warm, aber gebietsweise wieder etwas regnerischer. Ein, zwei Schauer sind tatsächlich über den Tag verteilt möglich, ansonsten aber natürlich auch die üblichen Sonnenstrahlen und normalen Wolkenfelder. Am Mittwoch geht's dann überaus sommerlich weiter, 30 Grad, keine Niederschläge zu erkennen und Sonne und Wolken im Wechsel.

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1: Achte auf deine Gedanken, denn deine Gedanken werden Wörter. Achte auf deine Wörter, denn deine Wörter werden Handlungen. Achte auf deine Handlungen, denn deine Handlungen werden Gewohnheiten. Achte auf deine Gewohnheiten, denn sie werden dein Charakter. Achte auf deinen Charakter, denn dein Charakter wird dein Schicksal.

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1: Ich bin Diana Kramer. Der Iran-Krieg ist in den vergangenen Tagen mit gegenseitigen Angriffen wieder eskaliert. Nun melden die US-Streitkräfte weitere Angriffe. Zuvor hatte US-Präsident Donald Trump die Wiederaufnahme der Seeblockade gegen Schiffe angekündigt, die iranische Häfen ansteuern. Allen anderen Ländern soll ein fairer und offener Zugang zur Straße von Hormuz möglich sein.
2: Trump sagt, dass die USA die volle Kontrolle über die Straße von Hormuz übernehmen und diese betreiben wollten. Dies beinhaltet eine Transitgebühr von 20% des Frachtwertes von Lastschiffen, denen die USA sichere Passage gewährleisten. Die USA würden dieses Geleit nicht umsonst machen, erklärt Trump. Iranische Schiffe werden fortan wieder von allen heimischen Häfen blockiert. Die Fronten sind erneut verhärtet. Infolge der jüngsten Angriffe ist die Schifffahrt durch die Meerenge drastisch zurückgegangen. Tina Eck, USA.
1: Für Bewohnerinnen und Bewohner in Pflegeheimen steigen die selbst zu bezahlenden Anteile immer weiter. Zum 1. Juli waren im ersten Jahr im Heim im bundesweiten Schnitt 3.364 Euro pro Monat aus eigener Tasche fällig, zeigt eine Auswertung des Verbands der Ersatzkassen. Das waren monatlich 119 Euro mehr als noch zu Jahresbeginn und 256 Euro mehr als im Juli vergangenen Jahres. Im Ländervergleich am teuersten ist ein Pflegeheimplatz in Bremen. In Sachsen-Anhalt zahlen Bewohner im Schnitt knapp 900 Euro weniger. Es war eine Jahrhundertflut, die ganze Ortschaften verwüstet hat. Die Flutkatastrophe in Rheinland-Pfalz und Nordrhein-Westfalen. Dabei starben 136 Menschen in Rheinland-Pfalz, 49 in NRW. Besonders betroffen war das Ahrtal. Heute jährt sich das Unglück zum 5. Mal.
3: Laut dem Eifelkreis Bitburg-Prüm sind rund 90% der Flutschäden mittlerweile behoben. Dabei flossen insgesamt über 100 Millionen Euro in verschiedenste Maßnahmen. Zudem wurde auch die Hochwasserprävention verbessert. In Rheinland-Pfalz läuft seit letztem Jahr ein neues Pegelmesssystem. Dieses sammelt viertelstündig die Daten von 32 Messstellen im ganzen Bundesland in einer Datenbank. Und auch NRW hat nach der Katastrophe aufgestockt. Die letzten 5 Jahre wurde die Anzahl an Hochwassermeldepegeln von 84 auf 122 erhöht. Jonas Mikulajczak, Redaktion.
1: Zum Sport. Bei der Fußball-WM sind noch 4 Mannschaften im Rennen. Heute stehen Frankreich und Spanien als Erste im Halbfinale.
4: Ein Blick auf das Wetter in Nordrhein-Westfalen am Dienstag. Da haben sich ein paar mehr Wolken versammelt als in den Tagen zuvor. Sieht teilweise richtig bedeckt aus, eventuell sogar mit leichten Niederschlägen. Phasenweise kommt aber auch immer mal wieder die Sonne zum Vorschein. Wird bestimmt auch einige Stunden präsent bleiben, vor allem dann aber wieder am Mittwoch. Da geht's mit viel Sonnenschein, wenigen Wolken und 30 Grad weiter. Ein nahezu klarer Himmel. Dann voraussichtlich am Donnerstag auch hier 30 Grad maximal.

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1: Wenn es dir im Leben zufällt, Straßen zu kehren, dann kehre die Straßen, wie Michelangelo Bilder malte. Kehre die Straßen, wie Beethoven Musik komponierte. Kehre die Straßen, wie Shakespeare dichtete. Kehre die Straßen so gut, dass alle Heerscharen im Himmel und auf Erden innehalten müssen und sagen: Hier lebte ein großer Straßenkehrer, der seine Aufgabe gut gemacht hat.